0: im Laura-Dahlmeier-Park statt. Der ehemalige Kurpark war zur Erinnerung an die Ausnahmesportlerin umbenannt worden.
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2: Ich bin Helen Martin. Mit allen Mitteln versucht die Feuerwehr in Südfrankreich weiter, die an der Atlantikküste wütenden Waldbrände in den Griff zu bekommen. Dadurch, dass es jetzt eine neue Hitzewelle gibt, sind teilweise Brände wieder aufgelodert. Weitere Campingplätze und Feriensiedlungen wurden evakuiert. In 3 Kommunen konnten Anwohnerinnen und Anwohner aber wieder zurück in ihre Häuser. Mehrere Länder haben Hilfe in die betroffene Region rund um Bordeaux geschickt, auch Deutschland. Im Weißen Haus ist heute ein wichtiges Treffen auf das nächste gefolgt. US-Präsident Trump hat erst den ukrainischen Präsidenten Zelensky und anschließend Israels Ministerpräsident Netanyahu empfangen. Im Mittelpunkt stand dabei auch der weitere Kurs im Irankrieg. Tina Eck berichtet aus Washington.
3: Zelensky war der Erste bei Trump unter Ausschluss von Presse und Öffentlichkeit. Es ging um Stärkung der ukrainischen Luftabwehr und dabei konkret um Patriot-Abfangraketen. Auch mit Netanyahu ging es um Krieg, den Iran-Krieg. Angeblich wollte Netanyahu neue Geheimdienstinformationen vorlegen, die belegen, dass der Iran weiterhin militärisch aufrüstet.
2: Der Rücktritt von Jens Spahn als Fraktionschef hatte das Personalkarussell bei der Union in Fahrt gebracht. Heute soll das Ganze offiziell abgeschlossen werden. Die Unionsfraktion trifft sich zu einer Sondersitzung, um den bisherigen Kanzleramtsminister frei zu ihrem neuen Vorsitzenden zu wählen. Außerdem bekommen die neuen Bundesminister von Bundespräsident Steinmeier ihre Ernennungsurkunden. Vor einem Jahr ist die Ausnahmebiathletin Laura Dahlmeier im Alter von gerade einmal 31 Jahren beim Bergsteigen in Pakistan ums Leben gekommen. Am Abend sind rund 150 Menschen in ihrer Geburtsstadt Garmisch-Partenkirchen zusammengekommen, um Dahlmeier zu gedenken. Die Veranstaltung fand im Laura-Dahlmeier-Park statt. Der ehemalige Kurpark war zur Erinnerung an die Ausnahmesportlerin umbenannt worden.
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2: Ich bin Helen Martin. Heute kommt eine neue Hitzewelle. Fast überall in Deutschland wird die 30-Grad-Marke geknackt. In einigen Regionen werden es mehr als 35 Grad. Die Hitze und pralle Sonne können gefährlich sein. Mehr dazu von Simon Müller.
3: Bereits nach der extremen Hitze im Juni schätzte das Robert-Koch-Institut mehr als 5000 Hitzetote in Deutschland. Deutlich mehr als Menschen jährlich im Straßenverkehr sterben. Besonders gefährdet sind Menschen ab 65, Schwangere, Babys und Vorerkrankte. Am gefährlichsten ist ein Hitzeschlag. Dabei schafft es der Körper nicht mehr, die Wärme durch Schwitzen abzuleiten. Die Körpertemperatur steigt schnell auf bis zu über 40 Grad.
2: Lange wurde in der Bundesregierung verhandelt. Heute wird das Bundeskabinett voraussichtlich die umstrittenen Energiereformen von Wirtschaftsministerin Reiche beschließen. Geplant ist unter anderem, dass neue kleine Solaranlagen auf dem Hausdach ab 2027 keine dauerhafte Förderung mehr bekommen. Umwelt- und Energieverbände werfen der CDU-Politikerin vor, die Energiewende auszubremsen. Das schwere Erdbeben auf der japanischen Insel Kyushu hat Gebäude und Straßen teils schwer beschädigt. In einem Einkaufszentrum hat es wegen des Bebens eine Explosion gegeben. Mindestens 2 Menschen sind dabei gestorben, mehrere sind verletzt worden. Vermutlich hatte das Erdbeben mit der Stärke 7,1 ein Gasleck ausgelöst, was wiederum zu der Explosion geführt hat. Manuel Neuer geht in seine 21. Saison als Profifußballer und es könnte seine letzte werden. Als der FC Bayern jetzt mit der Vorbereitung angefangen hat, meinte der 40-jährige Torwart, es sehe schon stark danach aus, dass er aufhört. Außerdem hat Neuer gesagt, dass er in 85% der Fälle schon aufgehört hätte. Weil es ihm aber beim FC Bayern so gut gefällt, hat er gesagt, ich mache weiter.
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2: Ich bin Helen Martin. Heute kommt eine neue Hitzewelle. Fast überall in Deutschland wird die 30-Grad-Marke geknackt. In einigen Regionen werden es mehr als 35 Grad. Die Hitze und pralle Sonne können gefährlich sein. Mehr dazu von Simon Müller.
3: Bereits nach der extremen Hitze im Juni schätzte das Robert-Koch-Institut mehr als 5000 Hitzetote in Deutschland. Deutlich mehr als Menschen jährlich im Straßenverkehr sterben. Besonders gefährdet sind Menschen ab 65, Schwangere, Babys und Vorerkrankte. Am gefährlichsten ist ein Hitzeschlag. Dabei schafft es der Körper nicht mehr, die Wärme durch Schwitzen abzuleiten. Die Körpertemperatur steigt schnell auf bis zu über 40 Grad.
2: Lange wurde in der Bundesregierung verhandelt. Heute wird das Bundeskabinett voraussichtlich die umstrittenen Energiereformen von Wirtschaftsministerin Reiche beschließen. Geplant ist unter anderem, dass neue kleine Solaranlagen auf dem Hausdach ab 2027 keine dauerhafte Förderung mehr bekommen. Umwelt- und Energieverbände werfen der CDU-Politikerin vor, die Energiewende auszubremsen. Das schwere Erdbeben auf der japanischen Insel Kyushu hat Gebäude und Straßen teils schwer beschädigt. In einem Einkaufszentrum hat es wegen des Bebens eine Explosion gegeben. Mindestens 2 Menschen sind dabei gestorben, mehrere sind verletzt worden. Vermutlich hatte das Erdbeben mit der Stärke 7,1 ein Gasleck ausgelöst, was wiederum zu der Explosion geführt hat. Manuel Neuer geht in seine 21. Saison als Profifußballer und es könnte seine letzte werden. Als der FC Bayern jetzt mit der Vorbereitung angefangen hat, meinte der 40-jährige Torwart, es sehe schon stark danach aus, dass er aufhört. Außerdem hat Neuer gesagt, dass er in 85% der Fälle schon aufgehört hätte, weil es ihm aber beim FC Bayern so gut gefällt, hat er gesagt, ich mache weiter.
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2: Ich bin Helen Martin. Kein Aufatmen für die vielen Einsatzkräfte, die rund um Bordeaux in Südfrankreich weiter gegen die verheerenden Waldbrände ankämpfen. Die Feuerwehr bangt jetzt noch mal mehr wegen einer neuen Hitzewelle. Gestern hat es schon 14 Neubrände gegeben. Immerhin, in 3 Kommunen durften die Menschen wieder zurück in ihre Häuser. In Spanien ist die Lage bei den Waldbränden etwas besser. Wir sehen Licht am Ende des Tunnels, so Ministerpräsident Sanchez. Das Bundeskabinett will die umstrittenen Reformpläne von Wirtschaftsministerin Reicher heute auf den Weg bringen. Es geht um Änderungen des Erneuerbare-Energien-Gesetzes und um ein Netzpaket. Uli Reitinger berichtet aus Berlin.
3: Herzstück der Reform ist, dass es für neue kleine Solaranlagen auf dem Hausdach ab 2027 keine dauerhafte Förderung mehr geben soll. Außerdem bekommen die Betreiber von neuen Solar- und Windkraftanlagen in bestimmten Gegenden geringere Ausgleichszahlungen, wenn diese Anlagen wegen einer drohenden Netzüberlastung zeitweise abgeschaltet werden müssen.
2: Nach dem mutmaßlich islamistischen Anschlag beim Berliner CSD fordert der Antisemitismusbeauftragte der Bundesregierung, Klein, eine Verschärfung des Strafrechts. Im Gespräch mit dem Redaktionsnetzwerk Deutschland hat er gesagt, dass Sympathiebekundungen für Terrororganisationen wie den IS oder die Hamas wieder unter Strafe gestellt werden sollten. Das war bis 2002 bereits der Fall. Der mutmaßliche Attentäter vom Berliner CSD, Abdul B., hatte mit dem IS sympathisiert. Gestern war ja der erste Todestag von Ausnahmebiathletin Laura Dahlmeier. Sie war beim Bergsteigen in Pakistan mit nur 31 Jahren tödlich verunglückt. Um ihr zu gedenken, sind am Abend rund 150 Menschen im Laura Dahlmeier Park in Garmisch-Partenkirchen zusammengekommen, der Geburtsort der Sportlerin. Dahlmeiers Tod habe eine Lücke in die Familie, den Freundeskreis und auch in den Ort gerissen. Die bleibt, so der Pfarrer, der eine Rede gehalten hat.
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2: Ich bin Helen Martin. Kein Aufatmen für die vielen Einsatzkräfte, die rund um Bordeaux in Südfrankreich weiter gegen die verheerenden Waldbrände ankämpfen. Die Feuerwehr bangt jetzt noch mal mehr wegen einer neuen Hitzewelle. Gestern hat es schon 14 Neubrände gegeben. Immerhin, in 3 Kommunen durften die Menschen wieder zurück in ihre Häuser. In Spanien ist die Lage bei den Waldbränden etwas besser. Wir sehen Licht am Ende des Tunnels, so Ministerpräsident Sanchez. Das Bundeskabinett will die umstrittenen Reformpläne von Wirtschaftsministerin Reicher heute auf den Weg bringen. Es geht um Änderungen des Erneuerbare-Energien-Gesetzes und um ein Netzpaket. Uli Reitinger berichtet aus Berlin.
3: Herzstück der Reform ist, dass es für neue kleine Solaranlagen auf dem Hausdach ab 2027 keine dauerhafte Förderung mehr geben soll. Außerdem bekommen die Betreiber von neuen Solar- und Windkraftanlagen in bestimmten Gegenden geringere Ausgleichszahlungen, wenn diese Anlagen wegen einer drohenden Netzüberlastung zeitweise abgeschaltet werden müssen.
2: Nach dem mutmaßlich islamistischen Anschlag beim Berliner CSD fordert der Antisemitismusbeauftragte der Bundesregierung, Klein, eine Verschärfung des Strafrechts. Im Gespräch mit dem Redaktionsnetzwerk Deutschland hat er gesagt, dass Sympathiebekundungen für Terrororganisationen wie den IS oder die Hamas wieder unter Strafe gestellt werden sollten. Das war bis 2002 bereits der Fall. Der mutmaßliche Attentäter vom Berliner CSD, Abdul B., hatte mit dem IS sympathisiert. Gestern war ja der erste Todestag von Ausnahmebiathletin Laura Dahlmeier. Sie war beim Bergsteigen in Pakistan mit nur 31 Jahren tödlich verunglückt. Um ihr zu gedenken, sind am Abend rund 150 Menschen im Laura-Dahlmeier-Park in Garmisch-Partenkirchen zusammengekommen, der Geburtsort der Sportlerin. Dahlmeiers Tod habe eine Lücke in die Familie, den Freundeskreis und auch in den Ort gerissen. Die bleibt, so der Pfarrer, der eine Rede gehalten hat.
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2: Ich bin Helen Martin. Guten Morgen. Der Rücktritt von Jens Spahn als Fraktionschef hatte das Personalkarussell bei der Union in Fahrt gebracht. Heute soll das Ganze offiziell abgeschlossen werden. Die Unionsfraktion trifft sich zu einer Sondersitzung, um den bisherigen Kanzleramtsminister Frei zu ihrem neuen Vorsitzenden zu wählen. Außerdem bekommen die neuen Bundesminister von Bundespräsident Steinmeier ihre Ernennungsurkunden. Heute kommt eine neue Hitzewelle. Fast überall in Deutschland wird die 30-Grad-Marke geknackt. In einigen Regionen werden es mehr als 35 Grad. Die Hitze und pralle Sonne können gefährlich sein. Mehr dazu von Simon Müller.
3: Bereits nach der extremen Hitze im Juni schätzte das Robert-Koch-Institut mehr als 5000 Hitzetote in Deutschland. Deutlich mehr als Menschen jährlich im Straßenverkehr sterben. Besonders gefährdet sind Menschen ab 65, Schwangere, Babys und Vorerkrankte. Am gefährlichsten ist ein Hitzeschlag. Dabei schafft es der Körper nicht mehr, die Wärme durch Schwitzen abzuleiten. Die Körpertemperatur steigt schnell auf bis zu über 40 Grad.
2: Die USA und Saudi-Arabien haben Ziele im Irak angegriffen. Laut US-Angaben hätten sich die Attacken gegen dem Iran nahestehende Terroristen gerichtet. Kampfflugzeuge beider Länder haben demnach mehrere Waffen- und Logistiklager im Osten des Iraks zerstört. Das Ganze sei eine Reaktion auf angeblich mehr als 30 Drohnenangriffe auf US-Truppen und Energieinfrastruktur in Saudi-Arabien, die die iranischen Revolutionsgarden angeordnet haben sollen. Vor einem Jahr ist die Ausnahme-Biathletin Laura Dahlmeier im Alter von gerade einmal 31 Jahren beim Bergsteigen in Pakistan ums Leben gekommen. Am Abend sind rund 150 Menschen in ihrer Geburtsstadt Garmisch-Partenkirchen zusammengekommen, um Dahlmeier zu gedenken. Die Veranstaltung fand im Laura-Dahlmeier-Park statt. Der ehemalige Kurpark war zur Erinnerung an die Ausnahmesportlerin umbenannt worden.
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0: 35 Grad. Die Hitze und pralle Sonne können gefährlich sein. Mehr dazu von Simon Müller.
1: Bereits nach der extremen Hitze im Juni schätzte das Robert-Koch-Institut mehr als 5000 Hitzetote in Deutschland. Deutlich mehr als Menschen jährlich im Straßenverkehr sterben. Besonders gefährdet sind Menschen ab 65, Schwangere, Babys und Vorerkrankte. Am gefährlichsten ist ein Hitzeschlag. Dabei schafft es der Körper nicht mehr, die Wärme durch Schwitzen abzuleiten. Die Körpertemperatur steigt schnell auf bis zu über 40 Grad.
0: Die USA und Saudi-Arabien haben Ziele im Irak angegriffen. Laut US-Angaben hätten sich die Attacken gegen dem Iran nahestehende Terroristen gerichtet. Kampfflugzeuge beider Länder haben demnach mehrere Waffen- und Logistiklager im Osten des Iraks zerstört. Das Ganze sei eine Reaktion auf angeblich mehr als 30 Drohnenangriffe auf US-Truppen und Energieinfrastruktur in Saudi-Arabien, die die iranischen Revolutionsgarden angeordnet haben sollen. Vor einem Jahr ist die Ausnahmebiathletin Laura Dahlmeier im Alter von gerade einmal 31 Jahren beim Bergsteigen in Pakistan ums Leben gekommen. Am Abend sind rund 150 Menschen in ihrer Geburtsstadt Garmisch-Partenkirchen zusammengekommen, um Dahlmeier zu gedenken. Die Veranstaltung fand im Laura-Dahlmeier-Park statt. Der ehemalige Kurpark war zur Erinnerung an die Ausnahmesportlerin umbenannt worden.
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5: Eine Minute nach 6.
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8: Ich bin Oliver Urbanke. Guten Morgen. Die nächsten Tage wird's in Bayern ordentlich heiß und deshalb steigt auch die Waldbrandgefahr. Für morgen zeigen 10 Messstationen des Deutschen Wetterdienstes die höchste Gefahrenstufe, aber auch schon heute gehen die Experten von einem teilweise hohen Waldbrandrisiko aus. Die Landesregierungen von Niederbayern und der Oberpfalz haben schon Beobachtungsflüge angeordnet. Das Bundeskabinett will heute die umstrittenen Reformpläne von Wirtschaftsministerin Reiche auf den Weg bringen. Es geht um Änderungen des Erneuerbaren Energiegesetzes und um ein Netzpaket. Uli Reitinger berichtet.
9: Herzstück der Reform ist, dass es für neue kleine Solaranlagen auf dem Hausdach ab 2027 keine dauerhafte Förderung mehr geben soll. Außerdem bekommen die Betreiber von neuen Solar- und Windkraftanlagen in bestimmten Gegenden geringere Ausgleichszahlungen, wenn diese Anlagen wegen einer drohenden Netzüberlastung zeitweise abgeschaltet werden müssen.
8: In den letzten Tagen gab es ja ein paar personelle Änderungen im Bundeskabinett und der Unionsfraktion. Heute wird das alles offiziell. Die Unionsfraktion wählt den bisherigen Kanzleramtschef frei zu ihrem neuen Vorsitzenden. Außerdem bekommen mehrere Bundesminister ihre Ernennungsurkunden. Nina Wagen wird neue Kanzleramtschefin, CDU-Generalsekretär Linnemann übernimmt das Gesundheitsministerium und Steffen Bilger wird Verkehrsminister. Künstliche Intelligenz wird in unserem Alltag ja immer relevanter. Aber ist das wirklich nur ein Segen oder auch ein Fluch? Da scheiden sich ja die Geister. In den USA fordern jetzt über 1000 Mitarbeitende von führenden KI-Entwicklerfirmen einen internationalen Bremsmechanismus für künstliche Intelligenz. In einem offenen Brief warnen sie vor Kontrollverlust und rufen die US-Regierung zum Handeln auf. Hintergrund des Ganzen ist ein Vorfall, bei dem ein KI-Modell von OpenAI bei einem Test eigenständig Computersysteme einer anderen Firma gehackt hat.
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11: Ich bin Dirk Wake. Bad Windsheim ist vorerst vom Zugverkehr abgeschnitten. Wie berichtet, ist gestern am späten Nachmittag in der Stadt eine Regionalbahn entgleist. Verletzt wurde glücklicherweise niemand. Die Passagiere konnten die Bahn mithilfe verlassen. Die Aufgabe ist es nun, die Bahn zu bergen und zu prüfen, ob Gleise oder Gleisbett beschädigt wurden. Die Ursache für den Unfall ist noch unklar. Die Bahn hat zwischen Steinach und Bad Windsheim einen Ersatzverkehr mit Bussen eingerichtet.
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12: Heute unbedingt an den Sonnenschutz denken. Die Sonne knallt nämlich heute ordentlich runter. Bis zu 35 Grad sind heute drin. Dazu echtes Bilderbuchwetter. Keine Wolken und dafür ganz viel Sonne. Und der Radio Galaxy Wettertrend? Die Sonne legt morgen nochmal nach. Es sind bis zu 38 Grad drin.
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12: Und damit Servus euch auf die Straßen. Gute Nachrichten. Aktuell ist noch nichts los und ihr habt freie Fahrt. Falls ihr trotzdem irgendwo was entdeckt, einen Stau oder einen Blitzer, dann klingelt einfach kostenlos durch unter der 0800 007 0076. Vielen Dank, kommt weiterhin gut durch.
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0: 9 Minuten nach 6 Uhr.
1: Meine Lieblingsmedienkollegin Susanne Daubner geht mal wieder komplett viral.
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1: Felix hier, guten Morgen. Die eigentlich super seriöse Tagesschau-Nachrichtensprecherin Susanne Daubner hat endlich wieder die offiziellen Vorschläge zum diesjährigen Jugendwort vorgetragen und ich liebe wieder alles daran.
3: 6-7. Crash out. Digger. Gute Käse. Macker. Peak, Ragebait, Schere, Super, du bist gut genug.
1: Und singen kann sie auch noch. Mein Favorit ist übrigens Ragebait. Wer nicht weiß, was das heißt, so werden Online-Inhalte genannt, die super reißerisch und provokant gemacht sind, damit Leute sich in den Kommentaren drunter aufregen und es so mehr Klicks gibt. So, und da ich zu alt bin, na, kann ich selber für Ragebait gar nicht abstimmen, aber wenn ihr zwischen 11 und 20 Jahren alt seid, könnt wenigstens ihr das auf der Homepage vom Langenscheid Verlag noch bis zum 20. August machen. Schönen Mittwochmorgen jetzt, frische neue Trends, immer für euch um diese Zeit hier auf Radio Galaxy.

0: 6:19 Uhr.
1: Blumen gießen, aber mit Abwasser. Ja, Grüße nach Schweinfurt. Was macht ihr da?
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1: Felix hier, guten Morgen. Während bei der Hitze überall Wasser sehr kostbar geworden ist, geht Schweinfurt einen neuen Weg, um Wasser zu sparen. Parks, Bäume und Blumen werden künftig mit speziell aufbereitetem Abwasser bewässert. Und keine Sorge, das Wasser landet nicht im Trinkglas. Es wird mit Ozon, UV-Licht und Aktivkohle übrigens auch so gründlich gereinigt, dass es für die Bewässerung bestens geeignet ist. Die Idee dahinter, wertvolles Trinkwasser sparen und trotzdem dafür sorgen, dass die Stadt auch in trockenen Sommern grün bleibt. Noch ist das ein Pilotprojekt. Langfristig könnte so aufbereitetes Wasser aber sogar in der Landwirtschaft auch eingesetzt werden. Also eine richtig smarte Idee. Deshalb auch die wichtigste Botschaft des Tages.
3: Stay hydrated, bitches.
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0: into you. 3:07. Wunderschönen guten Morgen an diesem Mittwoch. Hier ist die Galaxy Morning Show mit Felix und natürlich auch mit euch. Ich freue mich sehr, dass ihr mit dabei seid, dass ihr es aus dem Bett geschafft habt. So halb zumindest, glaube ich, ne? Vielleicht noch das eine Auge so ein bisschen zu und das andere schon offen auf der Suche nach der Zahnbürste. Da gibt es Musik für euch und Sound zum Wachwerden in knapp 10 Minuten. Richtig geile Nummer von einem Trio. Das ist Flow mit Leak It. Die haben diesen 2000er R&B-Sound wieder so richtig nach vorne gebracht und ich freue mich sehr, das gemeinsam mit euch dann gleich zu hören. Und Kygo, Khalid und Griffin, die haben die 2010er wunderbar auseinandergenommen und das machen sie auch jetzt wieder, auch wenn es die 2020er sind. Mit Save My Love gleich um kurz nach 6:30 hier auf Radio Galaxy, die besten aktuellen Hits.
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10: Ich bin Oliver Urbanke. Guten Morgen. Die nächsten Tage wird es in Bayern ordentlich heiß und deshalb steigt auch die Waldbrandgefahr. Für morgen zeigen 10 Messstationen des Deutschen Wetterdienstes

0: bestimmten Gegenden geringere Ausgleichszahlungen, wenn diese Anlagen wegen einer drohenden Netzüberlastung zeitweise abgeschaltet werden müssen.
1: In den letzten Tagen gab es ja ein paar personelle Änderungen im Bundeskabinett und der Unionsfraktion. Heute wird das alles offiziell. Die Unionsfraktion wählt den bisherigen Kanzleramtschef frei zu ihrem neuen Vorsitzenden. Außerdem bekommen mehrere Bundesminister ihre Ernennungsurkunden. Nina Wagen wird neue Kanzleramtschefin, CDU-Generalsekretär Linnemann übernimmt das Gesundheitsministerium und Steffen Bilger wird Verkehrsminister. Künstliche Intelligenz wird in unserem Alltag ja immer relevanter. Aber ist das wirklich nur ein Segen oder auch ein Fluch? Da scheiden sich ja die Geister. In den USA fordern jetzt über 1000 Mitarbeitende von führenden KI-Entwicklerfirmen einen internationalen Bremsmechanismus für künstliche Intelligenz. In einem offenen Brief warnen sie vor Kontrollverlust und rufen die US-Regierung zum Handeln auf. Hintergrund des Ganzen ist ein Vorfall, bei dem ein KI-Modell von OpenAI bei einem Test eigenständig Computersysteme einer anderen Firma gehackt hat.
2: Und jetzt Aktuelles aus Mittelfranken.
3: Ich bin Dirk Wake. Das ist nicht nur ziemlich eklig, es ist auch verboten. Auf einem Wasserspielplatz im Nürnberger Ferdinand-Drechsler-Weg treiben Vandalen seit Wochen ihr Unwesen. Wie die Stadt mitteilt, hat der Servicebetrieb öffentlicher Raum Nürnberg jetzt Anzeige erstattet. Außerdem bleibt der Brunnen bis auf weiteres außer Betrieb. Bislang Unbekannte bringen an der Seilbahn immer wieder Vorhänge, Schlösser an. Außerdem wurden Rutsche, Kletterturm und andere Spielgeräte unter anderem mit rohem Hackfleisch, Honig, Schmalz, verschiedenen Soßen und Biomüll beschmiert. Eine Sauerei, die wohl nicht nur unangenehm riecht, sondern auch Wespen und Bienen anlockt. Am Brunnen wurden Abflüsse mit Sand, Erde, Verpackungen und sogar Luftballons blockiert. Das alles sorge für hohe Kosten, heißt es. Mögliche Zeugen werden nun gebeten, sich bei der Polizei oder dem Servicebetrieb zu melden.
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5: 17 Grad in Ansbach. Heute gibt's viel Sonnenschein für uns, der Galaxy-Wettertrend. Morgen ist es sonnig und der heißeste Tag der Woche.
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5: Der neueste Blitzer steht in Burg Oberbach in Höhe der Schule. Dankeschön, Peter.
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0: 6.36 Uhr.
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0: 6:38 Uhr. Jeden Mittwoch zeige ich euch, was ich nicht kann.
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0: Felix hier, guten Morgen. Jeden Mittwoch zocken wir das mit euch zusammen, weil ihr eine coole Community seid und weil es einfach auch Spaß macht. Es gibt eine Produktbewertung aus dem lieben weiten Internet und anhand dieser einen Information sollen wir rausfinden, um welches Produkt es sich handelt. Hier kommt die Bewertung.
3: Super Gerät, ganz leicht stufenlos verstellbar. Sehr leise, es sind fast keine Geräusche zu hören. Auf Wunsch schöner Lichteffekt zuschaltbar. Hab eine Küchenrolle als Deckchen drunter gelegt.
0: Das klingt ein bisschen nach einem Küchenradio. Keine Ahnung. Ich hoffe, Dippy, wenn er dann später dazu kommt, der löst es dann auf und ich stehe nicht ganz so blöd da. Wenn ihr wisst, was gemeint ist, dann ruft unbedingt an oder schickt eine WhatsApp 0800 007 0076. Einmal können wir es noch hören.
3: Super Gerät, ganz leicht stufenlos verstellbar. Sehr leise, es sind fast keine Geräusche zu hören. Auf Wunsch schöner Lichteffekt zuschaltbar. Hab eine Küchenrolle als Deckchen drunter gelegt.
0: Okay, ich habe ehrlich gesagt beim ersten Teil vorher nicht ganz zugehört. Ich nehme es wieder zurück. Es macht ja gar keinen Sinn, Küchenradio. Da würde ich doch eher sagen, ein Mixer mit LED-Lichtern? Hä? Das könnte es vielleicht sein. Also wie gesagt, meldet euch fürs Produkteraten und wir lösen es auf in einer guten Stunde. Hier auf Radio Galaxy.

0: 6.48 Uhr.
1: Also Leute, wirklich, Jason Derulo ist der größte Quatschkopf, der überall in dieser Superstar-Sänger, was auch immer, Welt rumläuft. Ganz ehrlich, Felix hier, guten Morgen. Warum? Weil der Typ so komische Sidequests die ganze Zeit absolviert in seinem Leben. Das Allergeilste dieses Jahr, was er abgezogen hat, ist, dass er einfach mal im Bierkönig auf Mallorca aufgetreten ist. Hä? Mein Gott, ey. Und dann macht er aber Musik, die so cool klingt, dass er damit irgendwie jeden Club auseinandernehmen würde, ne? Das beweist auch mal wieder seine aktuelle Single, Mi Chico, jetzt auf Radio Galaxy. Die besten aktuellen Hits für euren Mittwochmorgen.

0: 6.51 Uhr.
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0: Guten Morgen, hier ist die Galaxy Morning Show mit Felix. Es ist Mittwoch, es ist sehr sonnig. Ich habe eine kurze Hose und sogar Schlappen an, weil sonst würde ich wahrscheinlich irgendwie umkippen und das wäre nicht so gut, ne? Ich hoffe, ihr trinkt heute auch genug und in knapp 10 Minuten gibt's auch noch eine dicke Ladung Selbstliebe aus der Playlist für euch von Kamerad mit Hug Yourself. Also haben wir die Weichen für heute schon mal ganz gut gelegt. Lil Nas X haben wir auch noch da mit That's What I Want. Der gute Mann ist eben auf Entzug gewesen. Ich freue mich, dass er das durchgezogen hat und ich freue mich, dass er nach wie vor Musik macht und dass wir ihn auch hören in ein paar Minuten und rein geht's mit Bebe Rexha und dem stärksten Song, glaube ich, den es aktuell gibt in dieser Playlist, New Religion, um kurz nach 7, hier auf Radio Galaxy, die besten aktuellen Hits.
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0: 7:01.
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6: Ich bin Oliver Urbanke. Guten Morgen. Der Fußball-Weltverband FIFA plant einen milliardenschweren Umbau. Investoren sollen bei kommenden Weltmeisterschaften einsteigen können und der FIFA mehr als 4 Milliarden Dollar einbringen. Zoe Tassovali berichtet.
7: Der europäische Fußballverband UEFA läuft jetzt schon gegen die Pläne Sturm. Er wirft der FIFA vor, den Fußball zur Handelsware zu machen und fragt, wer am Ende überhaupt von dem Milliardendeal profitiert. Die FIFA hält selbstverständlich dagegen. Sie verspricht, dass zusätzliche Geld in den nächsten 4 Jahren weltweit in den Fußball zu investieren und vor allem kleinere Verbände zu stärken.
6: Das Bundeskabinett bringt heute umstrittene Reformen beim Erneuerbare-Energien-Gesetz auf den Weg. Wirtschaftsministerin Reiche will damit die Förderkosten senken. Konkret sollen kleine Solaranlagen auf Hausdächern ab 2027 keine dauerhafte Förderung mehr bekommen. Außerdem sollen Betreiber von neuen Solar- und Windkraftanlagen in bestimmten Regionen künftig weniger Geld bekommen, wenn ihre Anlagen zeitweise abgeschaltet werden müssen. Kein Aufatmen für die vielen Einsatzkräfte, die rund um Bordeaux in Südfrankreich weiter gegen die verheerenden Waldbrände ankämpfen. Die Feuerwehr bangt jetzt noch einmal mehr wegen einer neuen Hitzewelle. Gestern hat es schon 14 Neubrände gegeben. Immerhin in 3 Kommunen durften die Menschen wieder zurück in ihre Häuser. In Spanien ist die Lage bei den Waldbränden etwas besser. Wir sehen Licht am Ende des Tunnels, sagte dazu Ministerpräsident Sanchez. Und auch bei uns in Bayern steigt die Waldbrandgefahr. Die Regierung von Niederbayern und in der Oberpfalz haben Beobachtungsflüge angeordnet. Die Flugzeuge fliegen am Nachmittag bestimmte festgelegte Routen ab. Da ist die Waldbrandgefahr am höchsten. In den Wäldern der bayerischen Staatsforsten sollen Feuchtflächen wie zum Beispiel Moore, Waldtümpel oder Feuchtbiotope verhindern, dass Brände überhaupt erst entstehen.
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8: Ich bin Dirk Wagre. Nach einem Unfall in Rothenburg sucht die Polizei jetzt Zeugen. Am Montagmorgen wurde ein 7-jähriger Junge an einer Ampel in der Ansbacher Straße von einem Linienbus erfasst und leicht verletzt. Der Vater zog den Jungen geistesgegenwärtig zurück. Dennoch streifte ihn der Bus. Der Fahrer sprach kurz mit dem Vater, setzte seine Fahrt dann aber fort. Hinweise zum Unfallhergang nimmt die Polizei Rothenburg entgegen.
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9: 19 Grad in Dietenhofen. Heute gibt's viel Sonnenschein für uns, der Galaxy-Wettertrend. Morgen ist es sonnig und der heißeste Tag der Woche.
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9: Die neuesten Blitzer stehen in Dinkelsbühl-Augsburger Straße am Ortseingang von Stopfenheim aus Alesheim kommend und Burg Oberbach in Höhe der Schule. Danke Peter, Daniel und Simone.
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0: 7.09 Uhr. 8000 Kilometer. Mit dem Fahrrad. Felix hier, guten Morgen. Von Berlin nach Indien zum Taj Mahal. Diese krasse Tour macht John Müller aktuell. Er ist vor 3 Jahren schwer an Krebs erkrankt, hat ihn aber besiegen können. Mit seinem Trip will er nun anderen Krebspatienten Mut machen. Und auf dem Weg nach Indien hat er schon bei uns im Studio Halt gemacht. Die Vorgeschichte könnt ihr nochmal nachhören bei uns auf der Homepage. Und jetzt hat er uns wieder mal ein kleines Update durchgeschickt. John, wie war's denn zuletzt?
1: In den letzten Tagen bin ich durch die kasachische Steppe gefahren. Bei teilweise Spitzentemperaturen bis zu 49 Grad habe ich dann teilweise an einem Tag 270 Kilometer zurückgelegt und vergeblich nach einem schattigen Plätzchen gesucht, als auch durch komplett Usbekistan gefahren, wo ich gemerkt habe, wie unglaublich gastfreundlich die Menschen hier sind.
0: Wunderbar. Wie viele Kilometer hast du schon eigentlich jetzt auf dem Tacho? Und wo bist du jetzt nochmal?
1: Mittlerweile 6000 Kilometer unterwegs und gerade in der Hauptstadt von Tadschikistan, in Dushanbe. In wenigen Tagen werde ich Afghanistan erreichen, wo jedes Jahr weniger als 10.000 Menschen in das Land überhaupt erst einreisen dürfen.
0: Krass. Klingt wirklich sehr, sehr spannend. Also bleib bitte sicher. Wir drücken dir weiter die Daumen, dass das alles gut klappt. Du bist schon sehr, sehr weit gekommen. John Müller, meine Lieben, ja, er fährt 8000 Kilometer mit dem Fahrrad von Berlin nach Indien zum Taj Mahal. Die ganze Story dazu gibt's natürlich bei uns online auf radiogalaxy.de.

0: Uhr 19. In München gibt's zwei Dinge, auf die die Leute warten. Einmal die S-Bahn und einmal ein Elefantenbaby.
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0: Felix hier, guten Morgen. Der Tierpark Hellerbrunn in München hat bald wieder einen neuen Bewohner, einen weiteren. Und zwar ist die Elefantenkuh Temi trächtig. Der Nachwuchs soll im August nächsten Jahres zur Welt kommen. Und die Freude ist riesig. Denn erst vor rund einem Jahr hatte die Herde den jungen Elefanten Otto verloren. Für Elefanten ist so ein Verlust besonders schwer. Sie leben in engen Familienverbänden und trauern um ihre Artgenossen, also ähnlich wie bei uns Menschen. Umso größer ist jetzt natürlich die Hoffnung, dass das Baby neuen Schwung in die Herde reinbringt. Bis zur Geburt dauert es zwar noch ein gutes Jahr, aber ich bin mir jetzt schon sicher, sobald das Kleine da sein wird, wird es wahrscheinlich der süßeste Besucherliebling in ganz Bayern. Ach, was sage ich, in ganz Deutschland. Schönen Mittwochmorgen. Hier ist Radio Galaxy.

0: eine Minute vor 7:30. Gratulation, ihr habt's in den Mittwochmorgen reingeschafft, den richtigen Sender angemacht und jetzt freuen wir uns mal auf die Frühschicht. Hier ist die Galaxy Morning Show mit Felix. Taylor Swift haben wir da in knapp 10 Minuten mit einer wunderbar entspannten Country-Nummer. Sie hat ja angefangen mit Country-Musik, dann ist sie ja richtig poppig geworden und jetzt ist sie wieder, würde ich jetzt mal behaupten, back to the roots. Und nicht nur das, I Knew It, I Knew You ist nicht nur ihre aktuelle Single, sondern auch der offizielle Song vom frisch in den Kinos gestarteten Film Toy Story 5. Ich weiß noch, der erste Toy Story Film, das war in den 90ern, den habe ich sogar noch gesehen. Ich war ein bisschen, war schon ein bisschen gruselig, aber das ist eigentlich schon eine süße Geschichte. Falls ihr da reingeht, viel Spaß in diesen Kinofilm. Und rein starten wir dann um kurz nach 7:30 mit Shakira und Burna Boy. Das einzig Gute aus meiner Sicht, was nach dieser WM hängen geblieben ist. Dieser Song, den offiziellen WM-Song. Die Die gleich in der Playlist hier auf Radio Galaxy, die besten aktuellen Hits.
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2: Ich bin Oliver Urbanke. Guten Morgen. Der Fußball-Weltverband FIFA plant einen milliardenschweren Umbau. Investoren sollen bei kommenden Weltmeisterschaften einsteigen können und der FIFA mehr als 4 Milliarden Dollar einbringen. Zoe Tassovali berichtet.
3: Der europäische Fußballverband UEFA läuft jetzt schon gegen die Pläne Sturm. Er wirft der FIFA vor, den Fußball zur Handelsware zu machen und fragt, wer am Ende überhaupt von dem Milliardendeal profitiert. Die FIFA hält selbstverständlich dagegen. Sie verspricht, das zusätzliche Geld in den nächsten 4 Jahren weltweit in den Fußball zu investieren und vor allem kleinere Verbände zu stärken.
2: Das Bundeskabinett bringt heute umstrittene Reformen beim Erneuerbare-Energien-Gesetz auf den Weg. Wirtschaftsministerin Reiche will damit die Förderkosten senken. Konkret sollen kleine Solaranlagen auf Hausdächern ab 2027 keine dauerhafte Förderung mehr bekommen. Außerdem sollen Betreiber von neuen Solar- und Windkraftanlagen in bestimmten Regionen künftig weniger Geld bekommen, wenn ihre Anlagen zeitweise abgeschaltet werden müssen. Kein Aufatmen für die vielen Einsatzkräfte, die rund um Bordeaux in Südfrankreich weiter gegen die verheerenden Waldbrände ankämpfen. Die Feuerwehr bangt jetzt noch einmal mehr wegen einer neuen Hitzewelle. Gestern hat es schon 14 Neubrände gegeben. Immerhin in 3 Kommunen durften die Menschen wieder zurück in ihre Häuser. In Spanien ist die Lage bei den Waldbränden etwas besser. Wir sehen Licht am Ende des Tunnels, sagte dazu Ministerpräsident Sanchez. Und auch bei uns in Bayern steigt die Waldbrandgefahr. Die Regierung von Niederbayern und in der Oberpfalz haben Beobachtungsflüge angeordnet. Die Flugzeuge fliegen am Nachmittag bestimmte festgelegte Routen ab. Da ist die Waldbrandgefahr am höchsten. In den Wäldern der bayerischen Staatsforsten sollen Feuchtflächen wie zum Beispiel Moore, Waldtümpel oder Feuchtbiotope verhindern, dass Brände überhaupt erst entstehen.
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5: Ich bin Dirk Wake. Diese Masche ist wirklich dreist. Wie die Polizei berichtet, wird ein 64-Jähriger in Ansbach am Ohnholzbach von einem Jugendlichen angesprochen. Am Montag gegen 15.30 Uhr fragt der Jugendliche den E-Scooter-Fahrer, ob der Senior den Roller verkaufen wolle und ob er eine Probefahrt machen könne. Obwohl der Mann den Roller nicht verkaufen will, lässt er ihn mit dem Roller fahren. Von der angeblichen Probefahrt kommt der Jugendliche aber nicht zurück. Der Tatverdächtige soll etwa 16 Jahre alt sein, 1,70 Meter groß und schlank. Zeugen werden gebeten, sich bei der Polizei Ansbach zu melden.
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6: 17 Grad in Ansbach. Heute gibt's viel Sonnenschein für uns, der Galaxy Wetter Trend. Morgen ist es sonnig und der heißeste Tag der Woche.
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6: Die neuesten Blitzer stehen in Dinkelsbühl, Augsburger Straße, am Ortseingang von Stopfenheim aus Arlesheim kommend und Burg Oberbach in Höhe der Schule. Danke Peter, Daniel und Simone.
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0: 7.38 Uhr.
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0: 7.42 Uhr. Ihr habt doch bestimmt schon mal Konzertkarten mit schlechter Sicht gekauft, gell? Haltet euch fest. Mittlerweile gibt's einfach Karten, bei denen wir original gar nichts mehr sehen können. Und das ist auch noch so gewollt.
1: Was, Bruder?
0: Na, Felix hier, guten Morgen. Superstar Bruno Mars ist aktuell auf Tour und tritt dabei teilweise in so großen Stadien auf, dass wir auf den hintersten Reihen gar nichts mehr sehen können, weil die Plätze so weit von der Bühne weg sind. Ja. Und jetzt könnte ein Veranstalter natürlich sagen, ja mei, lass mal die Sitze halt leer. Aber nein, in Amerika können wir alles zu Geld machen. Also gibt's kurzerhand und ganz offiziell sogenannte Audio-Only-Tickets. Für knapp $60 kannst du dir den Bruno Mars da jetzt also anhören, aber von der eigentlichen Show kriegst du leider nichts mit, weil du nichts siehst. Für mich als absoluter Live-Musik-Fan klingt das nach einer totalen Katastrophe. Nie im Leben würde ich dafür Geld ausgeben. Aber was meint ihr? Ist das Geldmacherei der Veranstalter oder vielleicht doch eine Chance, günstig auf ein großes Konzert noch zu kommen? Auch wenn man nichts sieht? WhatsApp oder Anruf 0800 007 0076. Schönen Mittwochmorgen jetzt. 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

0: 7.46 Uhr.
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0: 7.49 Uhr.
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1: Felix hier, guten Morgen und guten Morgen, Dibi.
4: Guten Morgen.
1: Ja, warum bist du eigentlich hier?
4: Es gibt wieder eine neue Runde Produkte raten mit Quizzen vom Radio, jeden Mittwoch um diese Zeit. Ich habe eine Produktbewertung rausgesucht aus dem Internet, eine richtige Produktbewertung. Und nur anhand dessen dürfen alle jetzt mal raten, was für ein Artikel sich dahinter verbirgt.
1: Mhm.
4: Bist du ready?
1: Ja, und ich habe keine Ahnung, was es ist.
4: Ich habe sie auch noch nicht vorgelesen.
1: Jetzt nein, also das Produkt, ich weiß es auch nicht.
4: Super Gerät, ganz leicht stufenlos verstellbar, sehr leise, es sind fast keine Geräusche zu hören. Auf Wunsch, schöner Lichteffekt zuschaltbar. Hab eine Küchenrolle als Deckchen drunter gelegt.
1: Als Deckchen.
4: Wer schreibt sowas
1: irgendwie
4: eigentlich?
1: Bilder vor mir. Das ist ja wahrscheinlich selber. Ich habe da irgendwie Bilder vor mir, wo ich mir denke, könnte vielleicht ein Mixer mit einer coolen fancy Beleuchtung sein, so ein gläserner Mixer.
4: Dann man dann die, ja.
1: Ja?
4: Da habe ich letztens auch einen gesehen.
1: Echt?
4: Das stimmt. Ja, ja, voll. War mit zur LED.
1: Aha.
4: Aber ist falsch.
1: Ah, Mist. Gut, also, wir brauchen natürlich eure Hilfe. 0800 007 0076. Und die Christiane darf jetzt gleich mal loslegen.
5: Eigentlich hätte ich jetzt spontan Waffeleisen gesagt, weil ich ehrlich gesagt die Küchenrolle immer drunter lege, weil da ja immer dieser Teig rausspielt. Das war jetzt so erster Gedanke.
4: Aber der Lichteffekt beim Waffeleisen ist mir nicht ganz klar. Doch, wenn es verbrennt, ist schwarz.
1: Aber ist falsch. Schade, vielen Dank. Dann hat sich Niklas gemeldet.
6: Ein Ventilator mit Luftfeuchtigkeitsreduzierung, also dass man das halt auch noch so einstellen kann.
4: Oh. Ja, habe ich jetzt gar nicht so richtig verstanden, aber deswegen ist es auch nicht richtig. Aber gute Idee.
1: Dann darf Katharina noch.
7: Ich sag eine Kaffeemaschine. Wegen dem Licht, dass man da irgendwie halt auch, dass man vielleicht nicht das Hauptlicht anmachen muss in der Küche, sondern dass man das eben zentral an der Maschine dran hat gemacht und Stufen. Naja, da hätte ich halt jetzt gesagt, man hat verschiedene Grade, um einzustellen, wie fein die Bohnen dann gemahlen werden, bevor der Kaffee zubereitet wird.
1: So viele Details, das muss eigentlich richtig sein.
4: Ich glaube, sie sollte Botschafterin werden für diese Kaffeemaschine. In dem Fall ist es aber nicht die richtige Lösung. Super Gerät, ganz leicht stufenlos verstellbar, sehr leise, sind fast keine Geräusche zu hören, auf Wunsch, schöner Lichteffekt, hab eine Küchenrolle als Deckchen drunter gelegt. Es ist,
1: ich weiß es nicht,
4: ein Zimmerbrunnen!
1: Hey! Ja. Ein Zimmerbrunnen. Was ist das? Kann man doch raus trinken.
4: Das ist so ein kleiner, wie so ein Luftbefeuchter.
1: Vielen Dank, TTP. Das war ja gar nicht so schwer.
4: Doch, was schon? Mein Gott.
1: Jeden Mittwoch. Produkte raten um diese Zeit hier auf Radio Galaxy.

0: wunderschönen Mittwochmorgen euch. Hier ist die Galaxy Morning Show mit Felix. Ich freue mich, dass ihr dabei seid und wir gehen rein in diese zweite Wochenhälfte. Doch kann ich eigentlich schon guten Gewissens behaupten, ne, dass es die zweite Hälfte ist. Ich freue mich, dass ihr euch freut, auf Arbeit zu fahren und dass es hoffentlich nicht so viel Berufsverkehr gibt. Dann seht ihr die Kollegen wieder, gibt es wieder Klatsch und Tratsch an der Kaffeemaschine und dabei läuft auch noch sehr, sehr guter Sound hier bei Radio Galaxy, zum Beispiel Mr. Know-It-All von Teddy Swims. Teddy Swims ist kein Teddybär, das ist ein, wobei, doch, er ist wahrscheinlich schon sehr knuddelig, aber zu tätowiert ohne Ende. Das kann man sich gar nicht vorstellen. Ne? Eine kräftige Soul-Stimme und lädt euch ein, diesen Tag weiterhin mit guter Laune zu verbringen. Um kurz nach 8 hier in der Playlist Radio Galaxy.
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0: Eine Minute nach 8 Uhr.
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7: Ich bin Oliver Urbanke. Guten Morgen. In Bayern steigt die Waldbrandgefahr. 10 Messstationen des Deutschen Wetterdienstes melden für morgen die höchste Gefahrenstufe. Niederbayern und die Oberpfalz haben bereits Beobachtungsflüge angeordnet. Dazu kommt eine neue Hitzewelle. Heute werden bis zu 37 Grad erwartet. In den kommenden Tagen soll es noch mal heißer werden. Nach dem Anschlag am Rande des Berliner CSD will Bundesfamilienministerin Prien mehr Geld in die Radikalisierungsprävention stecken. 5 Millionen Euro aus dem Förderprogramm Demokratie leben sollen an die Bundesländer fließen. Fiona Reinhardt berichtet.
8: Im Fokus soll laut Familienministerin Prien die Deradikalisierung stehen. Mit entsprechenden Programmen sollen hier besonders junge Leute durch intensive Beratungen von ihren radikalen Ansichten abgebracht werden. Und dafür sollen demnächst Mittel genutzt werden, die zunächst anders verplant waren. Die Ministerin hatte das Programm Demokratie leben zuletzt noch neu ausgerichtet und dafür Kritik geerntet, besonders aus der queeren Community, weil entsprechende Beratungsangebote gekürzt wurden.
7: Der Rücktritt von Jens Spahn als Fraktionschef hat das Personalkarussell bei der Union in Fahrt gebracht. Heute soll das Ganze dann offiziell abgeschlossen werden. Die Unionsfraktion trifft sich in einer Sondersitzung, um den bisherigen Kanzleramtschef Frei zu ihrem neuen Vorsitzenden zu wählen. Außerdem bekommen die neuen Minister von Bundespräsident Steinmeier ihre Ernennungsurkunden. Die Fußball-Weltmeisterschaft ist gerade erst vorbei, da überlegt die FIFA schon, wie sie mit dem nächsten Turnier noch mehr Geld verdienen kann. Verbandschef Infantino hat angekündigt, einen Teil der Rechte an Investoren zu verkaufen. Das soll Einnahmen von rund 4 Milliarden Euro bringen. Die UEFA, also der Europäische Verband, hat das scharf kritisiert. Fußball sei keine Handelsware, erst recht nicht, wenn völlig undurchsichtig sei, wer am Ende finanziell profitiere.
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9: Ich bin Dirk Wake. Bad Windsheim ist vorerst vom Zugverkehr abgeschnitten. Wie berichtet, ist gestern am späten Nachmittag in der Stadt eine Regionalbahn entgleist. Verletzt wurde glücklicherweise niemand. Die Passagiere konnten die Bahn mithilfe verlassen. Die Aufgabe ist es nun, die Bahn zu bergen und zu prüfen, ob Gleise oder Gleisbett beschädigt wurden. Die Ursache für den Unfall ist noch unklar. Die Bahn hat zwischen Steinach und Bad Windsheim einen Ersatzverkehr mit Bussen eingerichtet.
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10: 19 Grad in Dietenhofen. Heute gibt's viel Sonnenschein für uns, der Galaxy-Wetter-Trend. Morgen ist es sonnig und der heißeste Tag der Woche.
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10: Die neuesten Blitzer stehen in Dinkelsbühl-Augsburger Straße am Ortseingang von Stopfenheim aus Alesheim kommend und Burg Oberbach in Höhe der Schule. Danke Peter, Daniel und Simone.
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0: 10 nach 8. Meine Lieblingsmedienkollegin Susanne Daubner geht mal wieder komplett viral.
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0: Felix hier, guten Morgen. Die eigentlich super seriöse Tagesschau-Nachrichtensprecherin Susanne Daubner hat endlich wieder die offiziellen Vorschläge zum diesjährigen Jugendwort vorgetragen und ich liebe wieder alles daran.
2: 6-7. Crash Out. Digger. Gute Käse. Macker. Peak, Ragebait, Schere, Super, du bist gut genug.
0: Und singen kann sie auch noch. Mein Favorit ist übrigens Ragebait. Wer nicht weiß, was das heißt, so werden Online-Inhalte genannt, die super reißerisch und provokant gemacht sind, damit Leute sich in den Kommentaren drunter aufregen und es so mehr Klicks gibt. So, und da ich zu alt bin, na, kann ich selber für Ragebait gar nicht abstimmen, aber wenn ihr zwischen 11 und 20 Jahren alt seid, könnt wenigstens ihr das auf der Homepage vom Langenscheid Verlag noch bis zum 20. August machen. Schönen Mittwochmorgen jetzt, frische neue Trends, immer für euch um diese Zeit, hier auf Radio Galaxy.

0: 8.21 Uhr. Blumen gießen, aber mit Abwasser. Ja, Grüße nach Schweinfurt. Was macht ihr da?
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0: Felix hier, guten Morgen. Während bei der Hitze überall Wasser sehr kostbar geworden ist, geht Schweinfurt einen neuen Weg, um Wasser zu sparen. Parks, Bäume und Blumen werden künftig mit speziell aufbereitetem Abwasser bewässert. Und keine Sorge, das Wasser landet nicht im Trinkglas. Es wird mit Ozon, UV-Licht und Aktivkohle übrigens auch so gründlich gereinigt, dass es für die Bewässerung bestens geeignet ist. Die Idee dahinter, wertvolles Trinkwasser sparen und trotzdem dafür sorgen, dass die Stadt auch in trockenen Sommern grün bleibt. Noch ist das ein Pilotprojekt. Langfristig könnte so aufbereitetes Wasser aber sogar in der Landwirtschaft auch eingesetzt werden. Also eine richtig smarte Idee. Deshalb auch die wichtigste Botschaft des Tages.
2: Stay hydrated, bitches.
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0: Zwei Minuten vor halb neun. Schön, dass ihr da seid. Hier ist die Galaxy Morning Show. Der Mittwochmorgen, Leute. Wir gehen weiter rein. Ich bin Felix und ihr seid die coolsten Hörer der Welt. Warum? Weil ihr eingeschaltet habt. Ganz einfach. Und vielen Dank auch, dass ihr das regelmäßig über unseren kostenlosen Webstream macht. Dieses Angebot gibt's für euch immer auf radiogalaxy.de. Und die besten aktuellen Hits, die gibt's gleich für euch. Und zwar von Martin Garrix und Ed Sheeran. Was für eine geile Kombination. Einer der geilsten DJs der Welt und einer der krassesten Songwriter und Sänger der Welt. Repeated haben wir da, die gemeinsame Collab in knapp 10 Minuten. Und rein geht's um kurz nach halb neun mit der Follow-Up-Single vom sehr erfolgreichen Liebesliedsänger Alex Warren, der mit Ordinary schon die 2 Milliarden Streams-Marke geknackt hat. Und damit er kein One-Hit-Wonder bleibt, hat er Fever Dream gemacht. Gleich um kurz nach halb neun hier auf Radio Galaxy. Die besten aktuellen Hits.
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8: Ich bin Oliver Urbanke. Guten Morgen. In Bayern steigt die Waldbrandgefahr. 10 Messstationen des Deutschen Wetterdienstes melden für morgen die höchste Gefahrenstufe. Niederbayern und die Oberpfalz haben bereits Beobachtungsflüge angeordnet. Dazu kommt eine neue Hitzewelle. Heute werden bis zu 37 Grad erwartet. In den kommenden Tagen soll es nochmal heißer werden. Nach dem Anschlag am Rande des Berliner CSD will Bundesfamilienministerin Prien mehr Geld in die Radikalisierungsprävention stecken. 5 Millionen Euro aus dem Förderprogramm Demokratie leben sollen an die Bundesländer fließen. Fiona Reinhardt berichtet.
9: Im Fokus soll laut Familienministerin Prien die Deradikalisierung stehen. Mit entsprechenden Programmen sollen hier besonders junge Leute durch intensive Beratungen von ihren radikalen Ansichten abgebracht werden. Und dafür sollen demnächst Mittel genutzt werden, die zunächst anders verplant waren. Die Ministerin hatte das Programm Demokratie leben zuletzt noch neu ausgerichtet und dafür Kritik geerntet, besonders aus der queeren Community.

0: und zu verkaufen. Das soll Einnahmen von rund 4 Milliarden Euro bringen. Die UEFA, also der Europäische Verband, hat das scharf kritisiert. Fußball sei keine Handelsware, erst recht nicht, wenn völlig undurchsichtig sei, wer am Ende finanziell profitiere.
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2: Ich bin Dirk Wake. Das ist nicht nur ziemlich eklig, es ist auch verboten. Auf einem Wasserspielplatz im Nürnberger Ferdinand-Drechsler-Weg treiben Vandalen seit Wochen ihr Unwesen. Wie die Stadt mitteilt, hat der Servicebetrieb öffentlicher Raum Nürnberg jetzt Anzeige erstattet. Außerdem bleibt der Brunnen bis auf Weiteres außer Betrieb. Bislang Unbekannte bringen an der Seilbahn immer wieder Vorhänge, Schlösser an. Außerdem wurden Rutsche, Kletterturm und andere Spielgeräte unter anderem mit rohem Hackfleisch, Honig, Schmalz, verschiedenen Soßen und Biomüll beschmiert. Eine Sauerei, die wohl nicht nur unangenehm riecht, sondern auch Wespen und Bienen anlockt. Am Brunnen wurden Abflüsse mit Sand, Erde, Verpackungen und sogar Luftballons blockiert. Das alles sorge für hohe Kosten, heißt es. Mögliche Zeugen werden nun gebeten, sich bei der Polizei oder dem Servicebetrieb zu melden.
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4: 22 Grad in Weinzell. Heute gibt's viel Sonnenschein für uns, der Galaxy-Wettertrend. Morgen ist es sonnig und der heißeste Tag der Woche.
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4: Die neuesten Blitzer stehen in Dinkelsbühl-Augsburger Straße am Ortseingang von Stopfenheim aus Alesheim kommend und Burg Oberbach in Höhe der Schule. Danke Peter, Daniel und Simone.
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0: 8.36 Uhr.
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0: 8:39 Uhr. Jeden Mittwoch zeige ich euch, was ich nicht kann.
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0: Felix hier, guten Morgen. Jeden Mittwoch zocken wir das mit euch zusammen, weil ihr eine coole Community seid und weil es einfach auch Spaß macht. Es gibt eine Produktbewertung aus dem lieben weiten Internet und anhand dieser einen Information sollen wir rausfinden, um welches Produkt es sich handelt. Hier kommt die Bewertung.
3: Super Gerät, ganz leicht stufenlos verstellbar. Sehr leise, es sind fast keine Geräusche zu hören. Auf Wunsch schöner Lichteffekt zuschaltbar. Hab eine Küchenrolle als Deckchen drunter gelegt.
0: Das klingt ein bisschen nach einem Küchenradio. Keine Ahnung. Ich hoffe, Dipi, wenn er dann später dazukommt, der löst es dann auf und ich stehe nicht ganz so blöd da. Wenn ihr wisst, was gemeint ist, dann ruft unbedingt an oder schickt eine WhatsApp 0800 007 0076. Einmal können wir es noch hören.
3: Super Gerät, ganz leicht stufenlos verstellbar. Sehr leise, es sind fast keine Geräusche zu hören. Auf Wunsch schöner Lichteffekt zuschaltbar. Hab eine Küchenrolle als Deckchen drunter gelegt.
0: Okay, ich habe ehrlich gesagt beim ersten Teil vorher nicht ganz zugehört. Ich nehme es wieder zurück. Es macht ja gar keinen Sinn, Küchenradio. Da würde ich doch eher sagen, ein Mixer mit LED-Lichtern? Hä? Das könnte es vielleicht sein. Also wie gesagt, meldet euch fürs Produkte raten und wir lösen es auf in einer guten Stunde. Hier auf Radio Galaxy. Stay.

0: 8.44 Uhr.
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0: Uhr 49.
1: Ah, wisst ihr, manchmal denke ich mir, ich lebe in Deutschland, aber ich bin halber Franzose. Wann nützt mir dieses Talent, dass ich zweisprachig aufgewachsen bin, eigentlich endlich auch mal was? Ja, genau. Jetzt, denn meine ganzen Kollegen wissen nicht, wie man diesen Artist, diesen DJ hier richtig ausspricht. Wird geschrieben H-U-G-E-L, könnte jetzt alles sein, ne? Hugel oder Hugel. Aber tatsächlich ist es Hugel, ein stummes H. Aber sein Song ist überhaupt nicht stumm. Der ist richtig, richtig geil. Trendet auch komplett im Netz. Und hier ist er für euch mit Moving to the Sun. 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Nur hier auf Radio Galaxy.

0: Schön, dass ihr da seid. Hier ist die Galaxy Morning Show mit Felix an diesem Mittwochmorgen. Ich wage mal die Prognose, dass heute in den Drogeriemärkten ein bisschen mehr los sein könnte. Liebe Grüße auf jeden Fall zu allen, die dort arbeiten. Füllt auf jeden Fall genug Sonnenmilch, Sonnencreme, Aftersun, Bräunungscreme, whatever, ne? Füllt das ordentlich auf und lasst euch nicht ärgern von manchmal gestressten Kunden. Eigentlich wollen wir alle nur das Gleiche. Ein bisschen Geld verdienen, nach Hause eine gute Zeit haben und für die gute Zeit kann auch die richtige Musik sorgen. Ich habe Olivia Rodrigo da in knapp 10 Minuten mit Drop Dead. Richtig entspannter Sound und rein geht's dann mit zwei 2010er Legenden, Khalid und Kygo. Die haben sich zusammen im Studio getroffen und Save My Love. Natürlich nur für unsere Playlist gemacht, ne? Versteht sich. Um kurz nach 9 gibt's das und mehr hier auf Radio Galaxy, die besten aktuellen Hits.
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0: Ganz genau, 9 Uhr.
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9: Ich bin Oliver Urbanke. Guten Morgen. Es wird wieder heiß in Deutschland. Fast im ganzen Land wird die 30-Grad-Marke heute überschritten. Teilweise meldet der Deutsche Wetterdienst mehr als 35 Grad. Und das bringt Gesundheitsrisiken mit sich. Simeon Müller berichtet.
10: Bereits nach der extremen Hitze im Juni schätzte das Robert-Koch-Institut mehr als 5000 Hitzetote in Deutschland. Deutlich mehr als Menschen jährlich im Straßenverkehr sterben. Besonders gefährdet sind Menschen ab 65, Schwangere, Babys und Vorerkrankte. Am gefährlichsten ist ein Hitzeschlag. Dabei schafft es der Körper nicht mehr, die Wärme durch Schwitzen abzuleiten. Die Körpertemperatur steigt schnell auf bis zu über 40 Grad.
9: In den USA fordern über 1000 Beschäftigte von führenden KI-Firmen einen internationalen Bremsmechanismus für künstliche Intelligenz. In einem offenen Brief warnen sie vor Kontrollverlust und rufen die US-Regierung jetzt zum Handeln auf. Hintergrund ist ein Vorfall, bei dem ein KI-Modell von OpenAI, also dem ChatGPT-Gründer, bei einem Test eigenständig Computersysteme einer anderen Firma gehackt hat. Das schwere Erdbeben auf der japanischen Insel Kyushu hat Gebäude und Straßen teils schwer beschädigt. In einem Einkaufszentrum hat es wegen des Bebens eine Explosion gegeben. Mindestens 2 Menschen sind dabei gestorben, mehrere sind verletzt worden. Vermutlich hatte das Erdbeben mit der Stärke 7,1 ein Gasleck ausgelöst, was wiederum zu der Explosion geführt hat. Die Seele des Fußballs ist keine Handelsware. Mit diesen Worten hat der Europäische Kontinentalverband UEFA auf die neuen Pläne der FIFA reagiert. Der Weltfußballverband will private Investoren an der Fußball-Weltmeisterschaft beteiligen. Kommerzielle Rechte sollen in eine Tochtergesellschaft ausgelagert werden. Das würde zum Beispiel Übertragungsrechte, Sponsoring und Ticketverkäufe betreffen. FIFA-Chef Infantino verspricht sich Einnahmen in Milliardenhöhe.
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12: Ich bin Dirk Wake. Nach einem Unfall in Rothenburg sucht die Polizei jetzt Zeugen. Am Montagmorgen wurde ein 7-jähriger Junge an einer Ampel in der Ansbacher Straße von einem Linienbus erfasst und leicht verletzt. Der Vater zog den Jungen geistesgegenwärtig zurück. Dennoch streifte ihn der Bus. Der Fahrer sprach kurz mit dem Vater, setzte seine Fahrt dann aber fort. Hinweise zum Unfallhergang nimmt die Polizei Rothenburg entgegen.
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13: 24 Grad in Leerberg. Heute gibt's viel Sonnenschein für uns, der Galaxy-Wettertrend. Morgen ist es sonnig und der heißeste Tag der Woche.
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13: Die neuesten Blitzer stehen zwischen Mittelstetten und Wörnitz, Dinkelsbühl, Augsburger Straße, Emmortseingang von Stopfenheim aus Alesheim kommend und Burgoberbach Höhe Schule. Danke Peter, Daniel, Simone und Heinz.
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0: 9:09 Uhr. Jedes Mal, wenn sich John Müller bei uns meldet, kriege ich Gänsehaut. Felix hier, guten Morgen. Warum kriege ich Gänsehaut? Weil dieser Mann einfach Krebs überlebt hat und eine riesige Weltreise mit dem Fahrrad macht. Und hier kommt sein aktuelles Update.
1: Liebe Radio Galaxy Hörer, ich bin John, fahre 8000 Kilometer von Berlin zum Taj Mahal für krebserkrankte junge Erwachsene und bin mittlerweile 6000 Kilometer mit dem Fahrrad unterwegs. Gerade befinde ich mich in der Hauptstadt von Tadschikistan, in Dushanbe, und bin die letzten Tage bei teilweise Spitzentemperaturen von bis zu 49 Grad durch die kasachische Steppe und Usbekistan gefahren. Teilweise in einem Tag 270 Kilometer zurückgelegt und vergeblich nach einem schattigen Plätzchen gesucht. Das alles, um ganz klar zu zeigen, Krebs muss nicht das Ende sein, sondern man kann seine Träume trotzdem in die Hand nehmen. In wenigen Tagen werde ich nach Afghanistan einreisen, wo jedes Jahr weniger als 10.000 Menschen überhaupt die Erlaubnis bekommen, um einzureisen. Ich nehme euch natürlich mit und wünsche euch einen wundervollen Tag.
0: Ey, vielen Dank dir, John. Auch dir einen wunderschönen Tag und ganz viel Erfolg. Nur noch 2000 Kilometer. Wie krass, ey. Die ganze Story zu John Müller, die findet ihr auch bei uns online nochmal zum Nachhören und Nachlesen auf radiogalaxy.de.

0: 9.21 Uhr. In München gibt's zwei Dinge, auf die die Leute warten. Einmal die S-Bahn und einmal ein Elefantenbaby.
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0: Felix hier, guten Morgen. Der Tierpark Hellerbrunn in München hat bald wieder einen neuen Bewohner, einen weiteren. Und zwar ist die Elefantenkuh Temi trächtig. Der Nachwuchs soll im August nächsten Jahres zur Welt kommen. Und die Freude ist riesig. Denn erst vor rund einem Jahr hatte die Herde den jungen Elefanten Otto verloren. Für Elefanten ist so ein Verlust besonders schwer. Sie leben in engen Familienverbänden und trauern um ihre Artgenossen. Also ähnlich wie bei uns Menschen. Umso größer ist jetzt natürlich die Hoffnung, dass das Baby neuen Schwung in die Herde reinbringt. Bis zur Geburt dauert es zwar noch ein gutes Jahr, aber ich bin mir jetzt schon sicher, sobald das Kleine da sein wird, wird es wahrscheinlich der süßeste Besucherliebling in ganz Bayern. Ach, was sage ich, in ganz Deutschland. Schönen Mittwochmorgen. Hier ist Radio Galaxy.

0: Eine Minute vor 9:30.
1: Ich sag ja, richtig guter Sound ist zeitlos und deswegen trenden auch mal wieder ein bisschen erfahrenere Songs, wie man so schön sagt. Guten Morgen erstmal an diesem Mittwoch. Hier ist der Felix mit der Galaxy Morning Show. Was haben wir da? Tampa City mit Self Aware, schön schwere Gitarren, das ist ein aktueller Song. Dann haben wir noch Flo, eine Girlgroup. Drei Girls sind das und die haben sich auf die Fahne geschrieben, retromäßigen Sound zu machen, aber jetzt nicht so 70er, 80er Sound, sondern tatsächlich 2000er R&B. Timbaland hat's produziert mäßigen Sound. Finde ich richtig geil. Und dann haben wir noch Jason Derulo mit One to Want Me und Bebe Rexha mit New Religion. Und die hat auch nochmal so einen richtig legendären Sample in ihrem Song drin. Und der kommt von Faithless mit diesem I Can't Get No Sleep und der sehr ikonischen Melodie, die eine ganze Techno- und Rave-Generation geprägt hat. Gleich all das und mehr. Kurz nach 9:30 hier in der Playlist auf Radio Galaxy. 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
7: 22 Grad in Weinzell. Heute gibt's viel Sonnenschein für uns, der Galaxy-Wettertrend. Morgen ist es sonnig und der heißeste Tag der Woche.
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7: Die neuesten Blitzer stehen zwischen Mittelstetten und Wörnitz, Dinkelsbühl, Augsburger Straße, Emmortseingang von Stopfenheim aus Alesheim kommend und Burgoberbach Höhe Schule. Danke Peter, Daniel, Simone und Heinz.
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0: 9.40 Uhr.
1: Ihr habt doch bestimmt schon mal Konzertkarten mit schlechter Sicht gekauft, gell? Haltet euch fest. Mittlerweile gibt's einfach Karten, bei denen wir original gar nichts mehr sehen können. Und das ist auch noch so gewollt.
2: Was, Bruder?
1: Ja, Felix hier, guten Morgen. Superstar Bruno Mars ist aktuell auf Tour und tritt dabei teilweise in so großen Stadien auf, dass wir auf den hintersten Reihen gar nichts mehr sehen können, weil die Plätze so weit von der Bühne weg sind. Ja. Und jetzt könnte ein Veranstalter natürlich sagen, ja mei, lass mal die Sitze halt leer. Aber nein, in Amerika können wir alles zu Geld machen. Also gibt's kurzerhand und ganz offiziell sogenannte Audio-Only-Tickets. Für knapp $60 kannst du dir den Bruno Mars da jetzt also anhören, aber von der eigentlichen Show kriegst du leider nichts mit, weil du nichts siehst. Für mich als absoluter Live-Musik-Fan klingt das nach einer totalen Katastrophe. Nie im Leben würde ich dafür Geld ausgeben. Aber was meint ihr? Ist das Geldmacherei der Veranstalter oder vielleicht doch eine Chance, günstig auf ein großes Konzert noch zu kommen, auch wenn man nichts sieht? WhatsApp oder Anruf 0800 007 0076. Schönen Mittwochmorgen jetzt. 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

0: 9.46 Uhr.
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1: Felix hier, guten Morgen und guten Morgen, Dibi.
4: Guten Morgen.
1: Ja, warum bist du eigentlich hier?
4: Es gibt wieder eine neue Runde Produkte raten mit Quizzen vom Radio, jeden Mittwoch um diese Zeit. Ich habe eine Produktbewertung rausgesucht aus dem Internet, eine richtige Produktbewertung. Und nur anhand dessen dürfen alle jetzt mal raten, was für ein Artikel sich dahinter verbirgt.
1: Mhm.
4: Bist du ready?
1: Ja, und ich habe keine Ahnung, was es ist.
4: Ich habe es ja auch noch nicht vorgelesen.
1: Jetzt nein, also das Produkt, also, ich weiß es auch nicht.
4: Super Gerät, ganz leicht stufenlos verstellbar, sehr leise, es sind fast keine Geräusche zu hören. Auf Wunsch, schöner Lichteffekt zuschaltbar. Hab eine Küchenrolle als Deckchen drunter gelegt.
1: Als Deckchen.
4: Wer schreibt sowas?
1: Irgendwie
4: eigentlich?
1: Bilder vor mir.
4: Ja?
1: Das ist er wahrscheinlich selber. Ich habe da irgendwie Bilder vor mir, wo ich mir denke, könnte vielleicht ein Mixer mit einer coolen fancy Beleuchtung sein, so ein gläserner Mixer.
4: Oh, man dann die, ja.
1: Ja?
4: Da habe ich letztens auch einen gesehen.
1: Echt?
4: Das stimmt. Ja, voll. War mit so LED.
1: Aha.
4: Aber ist falsch.
1: Ah, Mist. Gut, also, wir brauchen natürlich eure Hilfe. 0800 007 0076. Und die Christiane darf jetzt gleich mal loslegen.
5: Eigentlich hätte ich jetzt spontan Waffeleisen gesagt, weil ich ehrlich gesagt die Küchenrolle immer drunter lege, weil da ja immer dieser Teig rausspielt. Das war jetzt so erster Gedanke.
1: Ah.
4: Aber der Lichteffekt beim Waffeleisen ist mir nicht ganz klar. Doch, wenn es verbrennt, ist schwarz.
1: Aber ist falsch. Schade, vielen Dank. Dann hat sich Niklas gemeldet.
6: Ein Ventilator mit Luftfeuchtigkeitsreduzierung, also dass man das halt auch noch so einstellen kann.
4: Oh. Ja, habe ich jetzt gar nicht so richtig verstanden, aber deswegen ist auch nicht richtig. Aber gute Idee.
1: Dann darf Katharina noch.
7: Ich sag eine Kaffeemaschine. Wegen dem Licht, dass man da irgendwie halt auch, dass man vielleicht nicht das Hauptlicht anmachen muss in der Küche, sondern dass man das eben zentral an der Maschine dran hat gemacht und Stufen. Naja, da hätte ich halt jetzt gesagt, man hat verschiedene Grade, um einzustellen, wie fein die Bohnen dann gemahlen werden, bevor der Kaffee zubereitet wird.
1: So viele Details, das muss eigentlich richtig sein.
4: Ich glaube, sie soll die Botschafterin werden für diese Kaffeemaschine. In dem Fall ist es aber nicht die richtige Lösung. Super Gerät, ganz leicht stufenlos verstellbar, sehr leise, sind fast keine Geräusche zu hören, auf Wunsch, schöner Lichteffekt. Hab eine Küchenrolle als Deckchen drunter gelegt. Es ist,
1: ich weiß es nicht,
4: ein Zimmerbrunnen!
1: Hey! Ja. Ein Zimmerbrunnen. Was ist das? Kann man daraus trinken?
4: Das ist so ein
1: oder?
4: Kleiner, wie so ein Luftbefeuchter.
1: Vielen Dank, TTP. Das war ja gar nicht so schwer.
4: Doch, was schon? Mein Gott.
1: Jeden Mittwoch. Produkte raten um diese Zeit hier auf Radio Galaxy.

0: Minuten vor 10 Uhr.
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11: Ich bin Oliver Urbanke. Künstliche Intelligenz braucht einen Bremsmechanismus. Das fordern jetzt mehr als 1000 Mitarbeiter führender KI-Entwicklerfirmen. Sie warnen vor einem Kontrollverlust. Fiona Reinhardt berichtet.
12: Führende Forscher und Manager, unter anderem von OpenAI, Meta und Google, haben den offenen Brief an die US-Regierung unterschrieben. Sie fürchten, dass KI-Software bald in der Lage sein könnte, sich selbst weiterzuentwickeln. Daraus könnten Systeme entstehen, die Menschen nicht mehr verstehen und auch nicht mehr kontrollieren könnten. Deswegen brauche es weltweit einheitliche Regeln, um diese Entwicklung zu bremsen.
11: Das Bundeskabinett bringt heute umstrittene Reformen beim Erneuerbare-Energien-Gesetz auf den Weg. Wirtschaftsministerin Reiche will damit die Förderkosten senken. Konkret sollen kleine Solaranlagen auf Hausdächern ab 2027 keine dauerhafte Förderung mehr bekommen. Außerdem sollen Betreiber von neuen Solar- und Windkraftanlagen in bestimmten Regionen künftig weniger Geld bekommen, wenn ihre Anlagen zeitweise abgeschaltet werden müssen. In Südeuropa wüten weiter schwere Waldbrände. In der Region bei Bordeaux an der französischen Atlantikküste gibt's die Sorge, dass eine neue Hitzewelle mit Temperaturen bis zu 40 Grad das Feuer durch Trockenheit und Wind wieder auflodern lässt. Auch in Griechenland kämpft die Feuerwehr auf der bei Urlaubern beliebten Ägäisinsel Paros gegen einen großen Waldbrand. Mehrere Ortschaften wurden evakuiert. Die Fußball-Weltmeisterschaft ist gerade erst vorbei, da überlegt die FIFA schon, wie sie mit dem nächsten Turnier noch mehr Geld verdienen kann. Verbandschef Infantino hat angekündigt, einen Teil der Rechte an Investoren zu verkaufen. Das soll Einnahmen von rund 4 Milliarden Euro bringen. Die UEFA, also der Europäische Verband, hat das scharf kritisiert. Fußball sei keine Handelsware, erst recht nicht, wenn völlig undurchsichtig sei, wer am Ende finanziell profitiere.
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13: Ich bin Dirk Warke. Unsanft endete jetzt die Nacht für einen Senior in Wettringen. Wie die Polizei berichtet, wacht der 82-Jährige in seinem Haus im Burgweg durch laute Schlaggeräusche auf. Der Mann kontrolliert daraufhin das Haus und entdeckt einen Unbekannten in einem der Zimmer. Der Täter erkennt den Bewohner und flieht. Der Mann soll etwa 1,65 groß sein und war dunkel gekleidet. Die Polizei Feuchtwangen leitete eine Fahndung ein und sicherte Spuren. Der Täter aber konnte fliehen. Nun sucht die Polizei Zeugen, denen in der Nacht zum Dienstag im Bereich des Burgwegs etwas aufgefallen ist. Die sollen sich bitte melden.
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14: 25 Grad in Tittenheim. Heute gibt's viel Sonnenschein für uns. Galaxy Wettertrend. Morgen sonnig und der heißeste Tag der Woche.
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14: Los im Blitzer stehen Burg-Oberbach an der Schule, am Ortseingang von Stopfenheim aus Allesheim kommen, Dinkelsbühl, Augsburger Straße und zwischen Mittelstetten und Wörnitz. Danke, Heinz, Simone, Holger und Peter.
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0: Servus, stürze hier einen schönen Vormittag. Unser Geburtstagskind des Tages ist Fernando Alonso. Herzlichen Glückwunsch. Er ist mein absoluter Lieblingsrennfahrer. Nach Oliver Kahn.

0: Hier ist Radio Galaxy mit dem besten aktuellen Hit zum 10:45. Ich war ja gestern Abendessen mit FIFA-Chef Infantino, kennt ihr bestimmt. Es war sehr lecker, wir waren katarisch essen. Sehr würzig. Ja, und dann sage ich so beim Abendessen zum Infantino, also wie du das mit dem ganzen Geld machst, mit der ganzen Kohle, ja. Also mehr schaffst du bestimmt nicht. Und Infantino so, hold my beer. Der Fußballweltverband FIFA plant einen milliardenschweren Umbau. Investoren sollen bei den kommerziellen WM-Rechten einsteigen. Die FIFA soll so an mehr als 4 Milliarden Dollar kommen. Zoe aus dem Radio Galaxy Team.
1: Der europäische Fußballverband UEFA läuft jetzt schon gegen die Pläne Sturm. Er wirft der FIFA vor, den Fußball zur Handelsware zu machen und fragt, wer am Ende überhaupt von dem Milliardendeal profitiert. Die FIFA hält selbstverständlich dagegen. Sie verspricht, das zusätzliche Geld in den nächsten 4 Jahren weltweit in den Fußball zu investieren und vor allem kleinere Verbände zu stärken. Die mehr als 200 Mitgliedsverbände sollen außerdem Anteile an dem neuen Unternehmen bekommen und selbst entscheiden, ob sie sie behalten oder verkaufen.
0: Ja, so ist das eben. Fußball war mal die schönste Nebensache der Welt. Inzwischen ist es nur noch käufliche Liebe.

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0: 26 Grad in Haundorf heute. Bleibt's bei viel Sonnenschein, der Galaxy-Wetter drin. Morgen ist es sonnig und der heißeste Tag der Woche.
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0: Aus dem Blitzer Steenburg-Oberbach an der Schule, Dinkelsbühler Augsburger Straße und zwischen Mittelstädten und Wörnitz. Danke Heinz, Holger, Simone und Peter.
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Taylor Swift auf Radio Galaxy um 10:45 gleich. Habt ihr das mitbekommen? Markus Söder will nicht mehr Kanzler werden. Hat sämtliche Ambitionen aufgegeben, hat er jetzt in einem Interview erzählt.

nicht mehr Kanzler werden. Er hat sämtliche Ambitionen aufgegeben, hat er jetzt in einem Interview erzählt. Das nur als Info, auch wenn es in etwa so ist, als wenn

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9: Ich bin Stefan Schütz. BMW will weltweit rund 8000 Jobs abbauen. Mehr als die Hälfte der Stellen soll in Deutschland wegfallen. Hier arbeiten rund 84.000 Beschäftigte für den Autobauer. Der Stellenabbau soll über natürliche Fluktuation und ein Abfindungsprogramm auf freiwilliger Basis erfolgen, heißt es aus Unternehmenskreisen. Die Welt braucht eine Art Notausschalter für die künstliche Intelligenz. Das fordern jetzt mehr als 1000 teils hochrangige Mitarbeiter führender KI-Entwicklerfirmen. Aus ihrer Sicht braucht es einen Bremsmechanismus für den Fall, dass Menschen den Zugriff auf die Technik verlieren. Dass das passiert, ist nicht so unrealistisch, wie ein Vorfall bei ChatGPT-Entwickler OpenAI zeigt. Bei einem Testlauf war eine KI weiter in ein System gelangt, als die Entwickler ihr zugetraut haben. Es wird wieder heiß in Deutschland. Fast im ganzen Land wird die 30-Grad-Marke heute überschritten. Das birgt Gesundheitsrisiken, über die Simon Müller berichtet.
10: Bereits nach der extremen Hitze im Juni schätzte das Robert-Koch-Institut mehr als 5000 Hitzetote in Deutschland. Deutlich mehr als Menschen jährlich im Straßenverkehr sterben. Besonders gefährdet sind Menschen ab 65, Schwangere, Babys und Vorerkrankte. Am gefährlichsten ist ein Hitzeschlag. Dabei schafft es der Körper nicht mehr, die Wärme durch Schwitzen abzuleiten. Die Körpertemperatur steigt schnell auf bis zu über 40 Grad.
9: In vielen südeuropäischen Urlaubsregionen kommt es aktuell zu teils schweren Waldbränden. Eine gute Nachricht gibt es da jetzt aus Griechenland. Der Waldbrand auf der beliebten Urlaubsinsel Paros ist unter Kontrolle. Laut örtlicher Feuerwehr hat sich die Lage deutlich verbessert. Zuvor waren wegen der Flammen mehrere Ortschaften evakuiert worden. Ein paar kleinere Brandherde gäbe es noch, die von der Feuerwehr überwacht werden. Gefährlicher Rekordversuch mit Happy End. Marcel Paul aus Hessen hat mit einem umgebauten Bobbycar einen Geschwindigkeitsrekord aufgestellt. Der 34-Jährige fuhr auf einer Bergstraße in Österreich knapp 150 km/h. Damit war er noch einmal deutlich schneller als bei seinem bisherigen Rekord mit 130 km/h. Das berichtet das Rekordinstitut Deutschland.
7: Und jetzt Aktuelles aus Mittelfranken.
11: Ich bin Dirk Wag. Ein junger E-Scooter-Fahrer war jetzt viel zu schnell in Langenaltheim unterwegs. Die Polizei konnte ihn stoppen. An der Streife fiel ein Junge auf, dessen E-Scooter kein Kennzeichen hatte. Bei der Kontrolle stellt sich dann heraus, dass der Junge erst 13 ist, für den Scooter keine Versicherung abgeschlossen wurde und dieser bis zu 56 Sachen beschleunigen kann. Das ist zu schnell. Der Junge wurde seiner Mutter übergeben. Gegen sie wurde ein Strafverfahren eingeleitet, denn sie ist die Halterin des Gefährts. Außerdem wurde auch das Jugendamt über den Vorfall informiert.
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12: 28 Grad in Sachsen-Mansbach. Gibt heute weiter viel Sonne. Galaxy Wetter drin. Morgen auch sonnig. Und morgen ist der heißeste Tag der Woche.
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12: Neuesten Blitzer stehen zwischen Mittelstetten und Wörnitz und Burgoberbach an der Schule. Dankeschön, Peter und Heinz.
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12: Es sind heiße Tage, die wir im Moment haben. Gebt auf euch Acht, genug Flüssigkeit, Sonnenschutz, damit wir gesund bleiben und nicht etwa einen Hitzschlag bekommen. Wie es zu so einem überhaupt kommt und wie wir helfen. Also sollte jemand einen Hitzschlag haben, das kann ja sein in diesen Tagen, das in ein paar Minuten hier auf Radio Galaxy. Ich bin Stürzi. Schönen Vormittag mit den besten aktuellen Hits.

0: ist Radio Galaxy mit dem besten aktuellen Hit um kurz nach 11:45. Weiß nicht, ob ihr im Leben schon mal einen Hitschlag hattet oder das mal bei jemandem mitbekommen habt. Ich gar nicht und ich hätte ehrlich gesagt auch überhaupt keine Ahnung, wie ich da helfen kann. Angela aus dem Radio Galaxy Team, enter das Hallo.
1: Hallo.
0: Ja, was genau ist denn eigentlich so ein Hitschlag? Also was passiert da?
1: Normalerweise schwitzen wir und das kühlt den Körper runter. Wenn es sehr heiß ist oder wir uns bei Hitze zu sehr anstrengen, dann funktioniert das nicht mehr richtig. Dann schwitzen wir nicht mehr, der Körper wird stattdessen richtig heiß, 40 Grad und mehr. Die Haut ist trocken und rot und fast als würde sie glühen. Die Person ist vielleicht desorientiert oder sogar bewusstlos. Direkte Sonneneinstrahlung braucht es übrigens nicht mal. Es reicht auch zum Beispiel ein heißer, stickiger Raum.
0: Wenn jemand einen Hitschlag hat, wie helfen wir da am besten?
1: Ein Hitschlag ist ein ernster Notfall, also erstmal die 112 rufen. Und auch, wer sich nicht ganz sicher ist, lieber einmal zu viel als einmal zu wenig anrufen. Danach dann die Person, wenn möglich, in den Schatten bringen. Etwas zu trinken geben, aber nur, wenn die Person bei Bewusstsein ist. Wenn sie das nicht ist, in die stabile Seitenlage bringen und den Körper vorsichtig kühlen, zum Beispiel mit einem kühlen Tuch im Nacken.
0: Tja, gute Gesundheit allen.

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0: 29 Grad in Meckendorf. Heute gibt's weiter viel Sonnenschein für uns. Der Galaxy-Wettertrend. Morgen sonnig und morgen ist der heißeste Tag der Woche.
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0: Neueste Blitzer steht Burg Oberbach an der Schule. Dankeschön an Peter.
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0: Martin Garrix und Edward Sheeran auf Radio Galaxy gleich 11:45.
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2: Mit Bianca, servus. Die Ausbrecherkomödie Flüchtige Bekannte heute um 20.30 Uhr im Freilandtheater Bad Windsheim. Dann das Landestheater Dinkelsbühl präsentiert Kohliesels Töchter um 19.30 Uhr auf der Freilichtbühne am Bergang. Und der Diener zweier Herren, eine Komödie um 20.30 Uhr in den Feuchtwanger Kreuzgang spielen. Und Premiere der Kriminalkomödie Achtsam Morden um 20 Uhr heute im Toppler Theater Rothenburg. Dann italienisches Konzert mit Alessandro Mega und Jonas Schmidt am Freitag um 19.30 Uhr im Innenhof des Limoseums Ruffenhofen. Einlass ab 18.30 Uhr, Karten, die gibt's an der Abendkasse für 16 Euro und für Getränke und Häppchen ist gesorgt. Dann im Rahmen von See in Flammen am Altmühlsee, Schlager, Pop, Rock, Kultparty mit Michael Fischer. Am Samstag ab 19.30 Uhr beim Restaurant Altmühlsee im Seezentrum Schlungenhof. Der Eintritt dazu ist frei. Und Sommertheater der Stadt Wolframs-Eschenbach. Auf dem Programm steht da ein Sommernachtstraum von William Shakespeare. Vorstellungen sind täglich vom 5. bis 8. August, jeweils um 20 Uhr auf dem Kirchhof vor dem Museum in Wolframs-Eschenbach. Karten gibt's telefonisch beim Kultur- und Tourismusbüro, per Mail an info@wolframs-eschenbach.de, im Rathaus Bürgerladen oder auch an der Abendkasse. Und alle Infos, die findet ihr nochmal unter wolframs-eschenbach.de.
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0: Radio Galaxy um kurz vor 12. Schönen Mittag.
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12: Ich bin Stefan Schütz. Wegen der hohen Waldbrandgefahr steigen über Bayern Flugzeuge auf, um die Lage zu beobachten. Angeordnet wurden die Flüge bereits in Niederbayern und in der Oberpfalz. Forstministerin Kaliber ruft zur Vorsicht auf. Auf keinen Fall sollte mit offenem Feuer hantiert oder geraucht werden im Wald. Schlecht ist auch, Fahrzeuge auf leicht entzündlichen Wiesen oder an Waldwegen zu parken. Mehr als 1000 Mitarbeiter großer KI-Firmen fordern einen Bremsmechanismus für künstliche Intelligenz. Ihre Sorge, die Entwicklung könnte außer Kontrolle geraten, Fiona Reinhardt berichtet.
13: Führende Forscher und Manager, unter anderem von OpenAI, Meta und Google, haben den offenen Brief an die US-Regierung unterschrieben. Sie fürchten, dass KI-Software bald in der Lage sein könnte, sich selbst weiterzuentwickeln. Daraus könnten Systeme entstehen, die Menschen nicht mehr verstehen und auch nicht mehr kontrollieren könnten. Deswegen brauche es weltweit einheitliche Regeln, um diese Entwicklung zu bremsen.
12: Die Absatzkrise der deutschen Autobauer macht auch vor BMW nicht Halt. Die Münchner wollen tausende Stellen in Deutschland abbauen, das haben mehrere Medien aus Unternehmenskreisen erfahren. Demnach haben sich Konzernführung und Betriebsrat auf ein Abfindungsprogramm geeinigt, um betriebsbedingte Kündigungen zu vermeiden. Weltweit sollen 8000 Jobs wegfallen, der Großteil davon in Deutschland. Wer sich in Deutschland noch ein bezahlbares Einfamilienhaus leisten will, muss aufs Land oder in strukturschwache Gegenden. Das zeigt eine Untersuchung des Wirtschaftsforschungsinstituts Köln. Am günstigsten ist es im Saarland, Schleswig-Holstein und in Sachsen-Anhalt. Da gehen rund 25% des Nettoeinkommens für die Kreditrate weg. In Berlin, Bayern und Hamburg sind es im Schnitt 40% oder mehr. In Wacken geht heute das weltgrößte Heavy-Metal-Festival los, das Wacken Open Air, mittlerweile zum 35. Mal. Traditionell gibt die örtliche Feuerwehrkapelle auf einer kleineren Bühne den inoffiziellen Startschuss. Am Nachmittag öffnet dann der Bereich vor den beiden großen Bühnen. Insgesamt werden dieses Jahr 85.000 Metal-Fans in dem kleinen Ort erwartet.
14: Und jetzt Aktuelles aus Mittelfranken.
15: Ich bin Dirk Warke. Unsanft endete jetzt die Nacht für einen Senior in Wettringen. Wie die Polizei berichtet, wacht der 82-Jährige in seinem Haus im Burgweg durch laute Schlaggeräusche auf. Der Mann kontrolliert daraufhin das Haus und entdeckt einen Unbekannten in einem der Zimmer. Der Täter erkennt den Bewohner und flieht. Der Mann soll etwa 1,65 groß sein und war dunkel gekleidet. Die Polizei Feuchtwangen leitete eine Fahndung ein und sicherte Spuren. Der Täter aber konnte fliehen. Nun sucht die Polizei Zeugen, denen in der Nacht zum Dienstag im Bereich des Burgwegs etwas aufgefallen ist. Die sollen sich bitte melden.
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0: 29 Grad in Ohrenbau. Heute gibt's wie Sonne. Der Galaxy-Wettertrend auch morgen sonnig und morgen ist der heißeste Tag der Woche.
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0: Burg-Oberbach steht der neueste Blitzer. Bei der Schule, dankeschön, Peter.
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0: Also an diesem Wochenende Fest bei uns in der Gegend, ein sehr schönes, und dorthin wollen wir euch einladen. Ihr nehmt ein paar Leute mit, es gibt Essen und Trinken und ihr müsst nichts dafür bezahlen. Wohin wir euch da for free schicken? Das gleich hier auf Radio Galaxy. Ich bin Stürzi. Schönen Mittag mit dem besten aktuellen Hits.

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1: Radio Galaxy um gleich 12:15. Es ist ein kleiner Ort bei uns in der Gegend, der am Wochenende zum echten Biermecker wird. Reichelshofen im Landkreis Ansbach. Für dieses Event schenken wir euch gleich Essen und Trinken. Für Wasser aber überhaupt. Die Details von Andy aus dem Radio Galaxy Team.
2: Am Samstag und Sonntag steigt bei unserem Werbepartner der Landwehrbräu das traditionelle Brauereifest inklusive Biergartenatmosphäre, fränkischen Schmankerln und einem großen Familienprogramm. Start ist allerdings schon am Freitag im Landwehrbräu Brauereigasthof mit dem Bierkulinarium. Landwehrbräu Geschäftsleiter Markus Schoch.
3: Also im Moment merkt man tatsächlich zum Beispiel etwas leichtere Biere, was wir auch anbieten in Form unseres Jahrgangsbieres, das also nur 4,5% Alkohol hat. Das bieten wir sicherlich damit an als Aperitif. Und was natürlich im Moment schon ein Riesenthema ist, wir haben ja mittlerweile auch 4 alkoholfreie Biere. Alkoholfreies Dunkles jetzt beispielsweise alkoholfrei. Und das ist natürlich auch im Menü mit integriert.
2: Offizieller Start des Brauereifestes ist dann am Samstag um 16 Uhr im Brauereigarten mit Biergartenatmosphäre. Und dann wartet schon das erste Highlight.
3: Das Highlight ist sicherlich wieder unser 15-jähriges Kirchweihbuschentreffen, also es jährt sich heuer zum 15. Mal. Da erwarten wir also schon wieder ungefähr 3000 Kirchweihbuschen und Mädels aus der ganzen Region. Und was auch heuer wieder da ist, oder was wir heuer küren, ist das Kerwermadler. Das war ja letztes Jahr ein großes Highlight. Es hat also gut funktioniert und hat auch richtig Spaß gemacht, dazu zu schauen.
2: Sonntag ist der traditionelle Familientag mit fränkischem Essen und verschiedenen Bieren, die ausgeschenkt werden. Zudem feiert das Brauereifest in Reichelshofen 15-jähriges Jubiläum, auch mit dem Bauerntag.
3: Also da gibt es ein Schaupflügen bei uns nebendran auf dem Acker. Es gibt ein Schaudreschen. Es gibt einen Garbenbinder. Die Spalterhopfenkönigin kommt im Hopfengarten. Und es ist auch eine historische Dreschmaschine auch noch da, die angetrieben wird noch über eine Transmission, die also dann auch live drischt hier am Hopfengarten, kann man eigentlich sagen, ja. Und jeder, der übrigens mit einem Schlepper kommt, also mit einem Oldtimer-Schlepper oder normalen Schlepper, diejenigen bekommen einen 6er-Träger Bauernseidler umsonst.
2: Volles Programm also beim Brauereifest der Landwehrbräu in Reichelshofen an diesem Samstag und Sonntag bei freiem Eintritt. Infos gibt's auch nochmal online unter landwehr-bräu.de/brauereifest. Auch ein Shuttlebus wird übrigens im Einsatz sein, für diejenigen, die gern auch mal ein Seidler mehr trinken wollen.
1: Tja, wer jetzt bei uns bei Insta vorbeischaut, die Möglichkeit zu gewinnen. Schönes Paket haben wir da für 5 Leute. Essen und Getränke gibt's jetzt bei Insta von uns geschenkt.

0: 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Mit den besten aktuellen Hits habt ihr das hier mitbekommen. In Norditalien gibt es neuerdings sehr viele Riesenwälse, etwa auch im Gardasee. Die sollen deshalb Angler jetzt fischen und die soll es dann zu essen geben, also in den Wirtschaften. Das nur als Info, damit sich keiner wundert, wenn es da in dieser Saison auch ein bisschen anderes Essen gibt. Pizza Velsoni, Wels Risotto oder Spaghetti alla Wels. Woher kommen diese Mega-Wälse jetzt eigentlich plötzlich? Keine Ahnung, das weiß ich auch nicht. Vielleicht aus dem Sommerloch.
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0: 31 Grad in Onbau. Bleibt heute bei viel Sonnenschein. Der Galaxy-Wettertrend. Morgen ist es sonnig und der heißeste Tag der Woche.
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0: Neues im Blitzer stehen Burg Oberbach, Schule und Ortseingang von Nordettelsau aus Schlauersbach kommen. Danke, Peter und Hans.
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0: Hier ist Radio Galaxy mit dem besten aktuellen Hits da. Stehen die Sommerferien bald an, es sind nur noch wenige Tage, aber es soll auch ein paar geben, die verlegen das etwas nach vorn. Diese Idee ist gar nicht mal so gut, weiß Dominik aus dem Radio Galaxy Team. Hi.
1: Hallo.
0: Wie viele Familien...

0: Familien werden denn da jedes Jahr erwischt und werden es mehr?
1: Ja, eine klare, eindeutige Zahl gibt's da tatsächlich nicht. Die Verstöße werden nämlich von den Behörden vor Ort erfasst und das auch noch ziemlich unterschiedlich. Die verfügbaren Zahlen zeigen aber, das Problem wird offenbar größer. Stellenweise haben sich die Fälle in den letzten Jahren verdoppelt. Und auch in den Behördenzahlen ist längst nicht alles erfasst. Wenn die Familien am Flughafen auffliegen, dann meistens eher zufällig bei einer Kontrolle. Da wird nämlich nicht gezielt nach Kindern gesucht, die eigentlich in der Schule sein sollten.
0: Wie viel Ärger gibt's denn eigentlich?
1: Das hängt ganz stark davon ab, wo die Familie wohnt. Auch hier sind die Bußgelder nämlich unterschiedlich. Häufig sind bis zu 1.000 Euro möglich, teilweise aber auch bis zu 2.500 Euro. Entscheidend ist außerdem, wie lange das Kind fehlt und ob die Familie schon mal aufgefallen ist. Und auch wichtig, ein günstigerer Flug oder weniger Stau sind keine Gründe für Befreiung vom Unterricht. Wer sein Kind einfach krank meldet und trotzdem in den Urlaub fliegt, begeht also eine Ordnungswidrigkeit.
0: Also besser noch etwas gedulden, bis die Sommerferien dann offiziell starten.
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0: Radio Galaxy um gleich eins. Schönen Mittag.
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7: Alicia, warum hast du dich für den Beruf der Packmitteltechnologin entschieden?
8: Nach der Schule war mir klar, dass ich nicht nur am Schreibtisch sitzen möchte. Schon in der Ausbildung lernt man die Produktentwicklung kennen. Und die Kombi aus technischer und gestalterischer Arbeit bringt viel Abwechslung.
7: Und warum ausgerechnet Wellpappe?
8: Die Wellpappenverpackungen, die tauchen im Alltag einfach überall auf. Und weil das Material so flexibel ist, kann ich auch viele Ideen damit umsetzen.
7: Welche typischen Herausforderungen begegnen dir bei deiner Arbeit?
8: Die Verpackungen müssen heutzutage viele Anforderungen gleichzeitig erfüllen. Sie sollen sicher sein, sie sollen schützen, dabei aber effizient und wirtschaftlich bleiben. Bei sehr speziellen Verpackungen entwickeln wir die Lösung dann auch oft im Team.
7: 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Stichwort KI?
8: Ich bin sicher, dass Wellpappenverpackungen auch in Zukunft gefragt sein werden. Und ich denke, dass der Job nicht einfach von KI ersetzt werden kann, denn es braucht Erfahrung, Verständnis und Kreativität.
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11: Ich bin Stefan Schütz. Das Bayerische Landeskriminalamt hat zwei mutmaßliche IS-Terroristen in Oberbayern und der Oberpfalz festgenommen. Der 28-jährige Iraker und der 46-jährige Syrer seien über eine interne IS-Mitgliederliste identifiziert worden, heißt es. Die beiden sollen sich spätestens 2016 der Terrororganisation Islamischer Staat angeschlossen haben und in Kämpfe im Irak und Syrien verwickelt gewesen sein. Jetzt erwischt es auch BMW. Als letzter deutscher Autokonzern legen die Münchner ein großes Stellenabbauprogramm auf. Weltweit sollen rund 8000 Jobs wegfallen. Diana Kramer berichtet.
12: Dass auch BMW von der allgemeinen wirtschaftlichen Situation betroffen sein wird und Stellen abbauen muss, hatten Experten schon im Juni befürchtet. Wie viele der 8000 Stellen hier in Deutschland wegfallen, ist bislang nicht bekannt. Der Münchner Autobauer teilte mit, der Abbau soll über die natürliche Fluktuation und ein Abfindungsprogramm erfolgen.
11: Ganz vorsichtige Waldbrandentwarnung aus Spanien, denn richtig gebannt ist die Gefahr noch nicht, auch in Bordeaux nicht. Rund um Madrid dürfen nach fast einer Woche etwa 50.000 Menschen zurück in ihre Häuser und Wohnungen. Für rund 40.000 weitere gilt eine Sperre noch. Die Einsatzkräfte versprechen aber, dass es auch hier für sie bald gute Nachrichten gibt. Grund zur Vorsicht, die vierte Hitzewelle des Sommers hat gerade begonnen. Bahnreisende können sich auf eine kürzere Fahrt zwischen München und Verona freuen. In einer Mitteilung heißt es, die Haupttunnelröhren zwischen Österreich und Italien sind verbunden. Arbeiter hätten sich 1400 Meter unter dem Brennerpass die Hände gereicht. Wenn der Tunnel in 6 Jahren die alte Alpenstrecke ersetzt, verkürzt sich die Fahrzeit um etwa 2 auf 3,5 Stunden. Es stockt aber bei der Planung der Zuleitungsstrecken in Deutschland. Mehr als 10 Jahre sind seit dem Absturz einer Germanwings-Maschine vergangen, bei dem 150 Menschen gestorben sind. Immer noch kämpfen Angehörige um Schmerzensgeld vom Bund. In knapp einem Monat soll der Prozess am Landgericht Braunschweig beginnen. Die Kläger sagen, dass die Flugtauglichkeit des Co-Piloten unzureichend überwacht worden sei. Er hatte die Maschine absichtlich in den Abgrund gesteuert.
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13: Ich bin Dirk Wag. Ein junger E-Scooter-Fahrer war jetzt viel zu schnell in Langenaltheim unterwegs. Die Polizei konnte ihn stoppen. An der Streife fiel ein Junge auf, dessen E-Scooter kein Kennzeichen hatte. Bei der Kontrolle stellt sich dann heraus, dass der Junge erst 13 ist, für den Scooter keine Versicherung abgeschlossen wurde und dieser bis zu 56 Sachen beschleunigen kann. Das ist zu schnell. Der Junge wurde seiner Mutter übergeben. Gegen sie wurde ein Strafverfahren eingeleitet, denn sie ist die Halterin des Gefährts. Außerdem wurde auch das Jugendamt über den Vorfall informiert.
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0: 31 Grad in Dachsbach heute. Platz war wie Sonnenschein. Der Galaxy Wetter Trend. Auch morgen ist es sonnig und morgen dann ja der heißeste Tag der Woche.
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0: Neuesten Blitzer stehen Burg-Oberbach Schule und am Ortseingang von Nondettelsau aus. Schlaues Wachkommen. Dankeschön, Peter und Hans.
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0: Das Leben ist ja deutlich spannender, wenn wir immer mal wieder was Neues machen. Und am Samstag gibt es da in Dendlein am Forst die Möglichkeit. Es ist eine Art Outdoor-Rennen, aber in ungefährlich. Also gut, ich würde es schon schaffen, mich zu verletzen, aber das liegt ja an mir. Ja, und was da nun genau geplant ist, klingt auf jeden Fall nach verdammt viel Spaß. Da sind ein paar Minuten hier auf Radio Galaxy. Ich bin Stürzi, hier sind die besten aktuellen Hits. Von Teddy Swims und Mr. Know-It-All.

0: Hier ist Radio Galaxy mit dem besten aktuellen Hit zum 14:15. Ich weiß nicht, ob ihr im Leben schon viel geschafft habt. Also ich nicht, aber ich fange jetzt damit an. Samstag.
1: Erstes Ziel?
0: Meister werden. Das ist nämlich in Dendlern am Forst die Bobbycar-Meisterschaft. Wir können zum Zuschauen kommen. Aber eben auch selbst fahren. Moritz ist der Organisator.
2: Also wir starten in der Früh um 11 mit einem freien Training. Dazu ist jeder herzlich eingeladen, auch ohne die Gebühr, die Teilnehmergebühr zu zahlen. Es wird ein Ausschankwagen dastehen. Wir haben ein bisschen was zum Essen für die Besucher und für die Teilnehmer. Ab 14 Uhr beim Rennstart geht es dann los mit den Kindergruppen bzw. jugendlichen Gruppen. Und danach kommen die Erwachsenengruppen dran.
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13: 31 Grad in Feuchtwang, bleibt heute bei viel Sonnenschein. Der Galaxy Wettertrend. Morgen ist es sonnig und nochmal ein Stückchen heißer.
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13: Vorsicht, A6 Fahrt Richtung Nürnberg zwischen Schnelldorf und Feuchtwangenkreisheim liegen Metallteile auf der Fahrbahn. Außerdem die Nordblitzer aufgebaut, Burg Oberbach an der Schule und am Ortseingang von Nürnettelsau aus Schlausbach kommen. Dankeschön, Peter und Hans.
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13: Ich bin Stefan Schütz. Bundespräsident Steinmeier hat die neuen Minister in den Ressorts Verkehr und Gesundheit sowie im Kanzleramt ernannt. Er überreichte die Urkunden an die CDU-Politiker Steffen Bilger, Carsten Linnemann und Nina Wagen. Tanja Wagner berichtet.
14: Die neuen Ressortchefs müssen noch im Bundestag vereidigt werden. Das soll nach der Sommerpause Anfang September passieren. Bundespräsident Steinmeier kritisiert das und auch andere Experten sehen das Vorgehen der Bundesregierung rechtlich durchaus kritisch. Allerdings müssten andernfalls alle 630 Bundestagsabgeordnete extra aus dem Urlaub nach Berlin gerufen werden. Ein kostspieliges Unterfangen.
13: BMW will Medienberichten zufolge weltweit 8000 Stellen streichen. Fachleute gehen davon aus, dass etwa die Hälfte davon in Deutschland betroffen ist. Der Stellenabbau beim Münchner Autobauer soll über natürliche Fluktuation sowie ein Abfindungsprogramm auf freiwilliger Basis erfolgen. Wer sich noch ein bezahlbares Einfamilienhaus leisten will, muss aufs Land oder in strukturschwache Gegenden. Das zeigt eine Untersuchung des Wirtschaftsforschungsinstituts Köln. Am günstigsten ist es im Saarland, Schleswig-Holstein und Sachsen-Anhalt. Da gehen rund 25% des Nettoeinkommens für die Kreditrate weg. In Berlin, Bayern und Hamburg sind es im Schnitt 40% oder mehr. Wegen der hohen Waldbrandgefahr steigen über Bayern Flugzeuge auf, um die Lage zu beobachten. Angeordnet wurden die Flüge in Niederbayern und in der Oberpfalz. Forstministerin Kaniber ruft zur Vorsicht auf. Auf keinen Fall sollte mit offenem Feuer hantiert oder geraucht werden im Wald. Schlecht ist auch, Fahrzeuge auf leicht entzündlichen Wiesen oder an Waldwegen zu parken.
15: Und jetzt Aktuelles aus Mittelfranken.
16: Mit Chiara Bischoff. Nach zwei Bränden im Seezentrum Wald gibt es inzwischen wohl Hinweise auf Brandstiftung, zumindest in einem Fall. In der Nacht auf Samstag musste die Feuerwehr das erste Mal ausrücken, da ein Betriebsgebäude brannte. Am Sonntagmorgen brach in dem Gebäude erneut ein Feuer aus. Wie der Altmühlbote berichtet, kann es durchaus sein, dass beim ersten Ereignis Brandstiftung die Ursache war. Mit näheren Informationen zur Brandursache hält sich die Polizei aber noch zurück. Beim zweiten Feuer gibt es aber keine Hinweise auf Brandstiftung. Womöglich war ein Glutnest erneut aufgeflammt.
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18: 31 Grad aktuell in Marktberolzheim. Heute wird's richtig heiß und sonnig bei maximal 34 Grad. Der Galaxy Wetter Trend. Auch morgen geht's mit jeder Menge Sonnenschein durch den Tag bei bis zu 36 Grad.
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20: Blitzer haben wir. In Burg Oberbach an der Schule steht ein Blitzeranhänger und am Ortseingang 9 Dettelsau von Schlauersbach kommend.
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Wassersparen ist aktuell bei der Hitze richtig wichtig und Schweinfurt zeigt jetzt, wie es geht. Schönen Nachmittag, Moritz hier auf Radio Galaxy für Bayern. Ja, ihr bei euch in Schweinfurt, ihr gießt die Blumen jetzt mit Abwasser, habe ich gelesen. Also klar, bei der Hitze, da ist es überall kostbar, das Wasser. Aber ihr Schweinfurter, ihr geht jetzt einen ganz neuen Weg. Parks, Bäume und Blumen werden künftig mit speziell aufbereitetem Abwasser bewässert. Aber keine Sorge, das Wasser, das landet natürlich in Schweinfurt jetzt nicht im Trinkglas. Da könnt ihr beruhigt sein. Ne? Das wird dann natürlich gründlich gereinigt und dann ist es für die Bewässerung auch bestens geeignet. Die Idee dahinter ist natürlich simpel, wertvolles Trinkwasser sparen und trotzdem dafür sorgen, dass die Stadt auch in trockenem Sommer grün bleibt. Und Leute, ich muss sagen, das ist richtig smart. Und da hoffen wir doch, dass dieses Pilotprojekt auch in ganz Bayern dann auch mal ausgeweitet wird. Ihr hört Radio Galaxy am Nachmittag und das sind die besten aktuellen Hits.

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0: Hi, der Moritz hier. Es ist kurz vor 3:30 und ihr hört Radio Galaxy und das natürlich auch über eure Smart Speaker. Gerne mal ausprobieren. Und Leute, ich bin ein totaler Ed Sheeran-Fan, deswegen freue ich mich, dass er gleich am Start ist, aber nicht alleine. Er hat sich nämlich zusammengetan mit Martin Garrix, genauer gesagt, der hat ihn angefragt eigentlich, für Repeated. Eine Hammernummer, richtig geiles Feature geworden. Der eine baut Hammerbeats, der andere kann halt richtig gut singen. Gibt's gleich für euch auf die Ohren, genauso wie Bebe Rexha mit New Religion. Das ist ein alter Kult-Party-Hit. In einem kleinen Update 2.0 quasi. Gleich hier auf Radio Galaxy.
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2: Mit Bianca, servus. Die Ausbrecherkomödie Flüchtige Bekannte heute um 20.30 Uhr im Freilandtheater Bad Windsheim. Dann das Landestheater Dinkelsbühl präsentiert Kohliesels Töchter um 19.30 Uhr auf der Freilichtbühne am Wehrgang. Und der Diener zweier Herren, eine Komödie um 20.30 Uhr in den Feuchtwanger Kreuzgang spielen. Und Premiere der Kriminalkomödie Achtsam Morden um 20 Uhr heute im Toppler Theater Rothenburg. Dann italienisches Konzert mit Alessandro Mega und Jonas Schmidt am Freitag um 19.30 Uhr im Innenhof des Limuseums Ruffenhofen. Einlass ab 18.30 Uhr, Karten, die gibt's an der Abendkasse für 16 Euro und für Getränke und Häppchen ist gesorgt. Dann im Rahmen von See in Flammen am Altmühlsee Schlager, Pop, Rock, Kultparty mit Michael Fischer am Samstag ab 19.30 Uhr beim Restaurant Altmühlsee im Seezentrum Schlungenhof. Der Eintritt dazu ist frei. Und Sommertheater der Stadt Wolframs-Eschenbach. Auf dem Programm steht da ein Sommernachtstraum von William Shakespeare. Vorstellungen sind täglich vom 5. bis 8. August, jeweils um 20 Uhr auf dem Kirchhof vor dem Museum in Wolframs-Eschenbach. Karten gibt's telefonisch beim Kultur- und Tourismusbüro, per Mail an info@wolframs-eschenbach.de, im Rathaus Bürgerladen oder auch an der Abendkasse. Und alle Infos, die findet ihr nochmal unter wolframs-eschenbach.de.
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2: 32 Grad aktuell in Weidenbach. Heute wird's richtig heiß bei maximal 34 Grad. Der Galaxy-Wetter-Trend. Auch morgen geht's mit jeder Menge Sonnenschein durch den Tag bei bis zu 36 Grad.
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15: Blitzer haben wir. In Burg Oberbach an der Schule steht ein Blitzer-Anhänger und am Ortseingang 9 Dettelsau von Schlauersbach kommend.
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Hier ist Radio Galaxy am Nachmittag mit Moritz. Ich freue mich, dass ihr mit am Start seid und wir kommen noch ganz entspannt durch. Wir wollen es ja nicht übertreiben, ne? Es ist richtig heiß draußen. Die Sonne, sie brennt runter und dann, da müssen wir überhaupt gar keine Eile. Da darf man gerne alles auch in der halben Geschwindigkeit erledigt werden. Vor allem gerade auf der Arbeit. Grüße gehen raus an Chef. Wir haben für euch den passenden Soundtrack. Auf jeden Fall Holly Humberstone jetzt mit To Love Somebody. Das ist was zum Dahinschmelzen, was auch, wo man sich einfach ein bisschen zurücklehnen kann und den dann genießen kann. Gibt's jetzt für euch. Das sind die besten aktuellen Hits hier auf Radio Galaxy.

Jetzt dauert's nicht mehr lange. Übermorgen, da erscheint ihr neues Album. Ariana Grande ist jetzt für euch am Start. Sie hat uns nämlich schon Hate That I Made You Love Me geschickt, den wohl persönlichsten Liebessong ever. So hat sie ihn angekündigt und schon von dem brandneuen Album. Wir lieben diese Nummer einfach, gibt sie jetzt für euch auf die Ohren und es steigert unsere Vorfreude auf übermorgen dann auch schon, wenn dann das neue Album erscheint. Ich freue mich schon richtig drauf. Aber hier ist sie erstmal für euch mit dieser Single-Auskopplung. Das ist Ariana Grande für euch auf Radio Galaxy.

0: So kommen wir gut durch unseren Nachmittag an diesem Mittwoch. Das sind die besten aktuellen Hits hier auf Radio Galaxy. Mit denen starten wir natürlich auch gleich in die nächste Stunde noch rein. Die Die von Shakira und Burna Boy bei uns in der Playlist. Klar, der erinnert uns noch ein bisschen an die Fußball-Weltmeisterschaft. Ist aber auch so ein richtiger Sommerbanger, finde ich. Shakira und Sommer, das gehört einfach dazu. Gibt's gleich für euch in der Playlist. Außerdem mit dabei, dann auch ganz, ganz frisch, One Republic mit Need Your Love. Ja, ganz frisch erschienen. Ganz neu bei uns in der Playlist.
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10: Ich bin Stefan Schütz. Die Bundesregierung will die Energiewende umgestalten. Mit neuen Regeln sollen die Stromkosten sinken und Steuergelder zielgerichteter eingesetzt werden. Nicht alle sind zufrieden, weiß Tanja Wagner.
11: Schon heute sind die erneuerbaren Energien mit einem Anteil von 60% die wichtigste Stromquelle Deutschlands. Ziel der Reform ist es, das ungezügelte Wachstum zu bremsen, den Zubau besser regional zu steuern. Für Privatleute etwa bedeutet das, dass sie für ihre kleine Solaranlage auf dem Dach ab 2027 keine feste Einspeisevergütung mehr erhalten. Kritiker sehen die Energiewende in Gefahr.
10: Münchens Altbürgermeister Reiter feiert einen juristischen Erfolg. Die Regierung von Oberbayern hat das Disziplinarverfahren gegen ihn eingestellt, trotz Pflichtverstößen bei bezahlten Nebenämtern beim FC Bayern. Es läge kein schwerwiegender Fall vor, heißt es. Allein als Mitglied des Verwaltungsrats kassierte Reiter ohne Genehmigung 90.000 Euro. Nach Bekanntwerden ging die Bürgermeisterwahl für ihn verloren. Ganz vorsichtige Waldbrandentwarnung aus Spanien, denn richtig gebannt ist die Gefahr noch nicht, auch in Bordeaux nicht. Rund um Madrid dürfen nach fast einer Woche etwa 50.000 Menschen zurück in ihre Häuser und Wohnungen. Für rund 40.000 weitere gilt eine Sperre noch. Die Einsatzkräfte versprechen aber, dass es auch für sie bald gute Nachrichten gibt. Grund zur Vorsicht, die vierte Hitzewelle des Sommers hat gerade begonnen. Die italienische Fluglinie und Lufthansa-Tochter ITA Airways erlaubt ab Montag auch große Hunde in der Kabine, ganz ohne Transportbox. Bis zu 30 Kilo dürfen die Vierbeiner wiegen. Der Service lässt sich schon jetzt buchen für ausgewählte Inlandsflüge in Italien. Die Airline erklärte, dass Passagiere den Sitzplatz wechseln dürfen, wenn sie Angst vor Hunden oder eine Allergie haben.
12: Und jetzt Aktuelles aus Mittelfranken. Mit Chiara Bischoff. Autofahrer auf der B13 bei Weidenbach kennen das Geduldsspiel. Wenn zur Erntezeit die schweren Traktoren auf der Bundesstraße unterwegs sind, dauert es oft länger. Damit soll aber bald Schluss sein. Wie das Amt für ländliche Entwicklung in Ansbach mitteilt, ist jetzt der Startschuss für ein echtes Entlastungsprojekt gefallen. Zwischen den beiden Ortsteilen Leidendorf und Nedorf entsteht ein neuer, 2 Kilometer langer Kernweg. Dadurch soll der schwere landwirtschaftliche Verkehr dauerhaft von der Hauptverkehrsachse geholt werden. Anfang bis Mitte Oktober soll die Strecke dann schon fertig sein. Rund 600.000 Euro soll das Projekt kosten.
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13: 33 Grad aktuell in Weigenheim. Heute wird's richtig heiß bei maximal 34 Grad. Der Galaxy Wettertrend. Auch morgen geht's mit jeder Menge Sonnenschein durch den Tag bei bis zu 36 Grad.
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14: Blitzer haben wir. In Burg Oberbach an der Schule steht ein Blitzeranhänger und am Ortseingang 9 Dettelsau von Schlauersbach kommend.
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0: Hi, der Moritz hier und ganz Bayern hat wieder mitgerätselt beim großen Galaxy Produkteraten und dieses Mal war es wirklich nicht so einfach. Das hier, das war die Produktbewertung, die Kollege Dippi rausgesucht hat.
1: Super Gerät, ganz leicht stufenlos verstellbar, sehr leise, es sind fast keine Geräusche zu hören. 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

0: Boah, Leute, kurz vor halb vier haben wir es. Der Moritz hier, hi. Aber ich habe so einen kleinen Durchhänger, muss ich sagen. Wenn es euch auch so geht, dann empfehle ich ein schönes Käffchen. Das schadet nie. Ich glaube, ich lasse mir auch gleich nochmal einen raus. Und während die Kaffeemaschine läuft, da hören wir uns den zusammen gleich an. Der Teddy Swims, Mr. Know-It-All. Ganz entspannte Nummer, ne? Und seine Hammerstimme obendrauf lieben wir einfach. Und damit wir danach wieder wach werden, sind die Power Mädels von Flo für euch am Start mit Leak It. Ganz frisch bei uns reingekommen, gibt's gleich für euch auf die Ohren hier auf Radio Galaxy. Und natürlich hört ihr uns auch über die Galaxy App, also auch unterwegs. Gerne kostenlos downloaden.
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10: 34 Grad aktuell in Schnelldorf. Heute wird's richtig heiß bei maximal 34 Grad. Der Galaxy-Wettertrend. Auch morgen geht's mit jeder Menge Sonnenschein durch den Tag bei bis zu 36 Grad.
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13: Vorsicht bitte auf der A6 Nürnberg Richtung Heilbronn zwischen Neuendettelsau und Lichtenau. Ein defektes Fahrzeug, der Standstreifen ist blockiert. Die A6 Nürnberg Richtung Heilbronn zwischen Lichtenau und Ansbach, auch hier ein defektes Fahrzeug. Und auf der A7 Würzburg Richtung Ulm zwischen Feuchtwangen West und Dinkelsbühl-Fichtenau ein defektes Fahrzeug, der blockiert ebenfalls den Standstreifen. Blitzer haben wir. Einmal am Ortseingang Neuendettelsau von Schlauersbach kommt. Moment. Und in Burg Oberbach, da steht ein Blitzeranhänger und zwar direkt an der Schule. Dann haben wir noch die B466 von Schwabach kommend in Richtung Gunzenhausen und zwar kurz nach Geislohe im Waldstück.
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0: Schönen Mittwochnachmittag wünsche ich euch. Hier ist Radio Galaxy und jetzt gibt es ein bisschen Power für unseren Nachmittag. Damit wir noch gut durchkommen. Ich habe mir gerade noch ein Käffchen durchgelassen. Das heißt, da passt der jetzt auch noch perfekt, ja, um ein bisschen Energie zu sammeln. Turn the Lights Off von Kato. Eigentlich schon länger ein Hit, aber jetzt erst rübergeschwappt zu uns auch nach Deutschland. Natürlich vor allem auch durch Social Media, das darf man nicht bestreiten. Aber ist einfach eine Hammernummer. Kennt ihr vielleicht also vom Durchscrollen auch schon? Den gibt es jetzt für euch in voller Länge hier auf Radio Galaxy.
1: Was?

Ersten Hammer-Coachella-Auftritt, dann auch noch Halftime-Show bei der Fußball-Weltmeisterschaft. Also ich würde sagen, es läuft für Justin Bieber. Und deshalb ist der auch aus den Charts gerade nicht mehr rauszukriegen. Und deshalb ist der hier auch total weiterhin angesagt. Beauty and the Beat, sein altes Feature zusammen mit Nicki Minaj, den hört ihr einfach noch rauf und runter. Und deshalb bekommt ihr ihn jetzt auch wieder hier bei uns auf Radio Galaxy in der Playlist.

0: Jetzt dürfte es dann nicht mehr so lange dauern, in gut 2 Wochen. Da wird der Sommerhit des Jahres frühestens gekürt. Da müssen wir uns halt überraschen lassen. Spielt ja ganz viel rein, Chartplatzierungen und wie sind auch so die gerade die Vibes, was fühlen die Leute so. Das wird alles erhoben, ja, bei einer richtigen Marktforschung. Und dann gibt es den Sommerhit des Jahres. Aber er hier, der ist ein großer Anwärter, Alex Warren mit Fever Dream, der ist gleich für euch bei uns in der Playlist hier auf Radio Galaxy. Der macht auf jeden Fall schon mal richtig Bock auf den Sommer und vor allem auch jetzt dann auf unseren Feierabend. Dann können wir nur vielleicht irgendwo in einem Biergarten oder so ein kühles Getränk genießen.
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15: Ich bin Stefan Schütz. Mit dem Einsatz künstlicher Intelligenz sollen Asyl- und Visaverfahren schneller bearbeitet werden. Einen entsprechenden Gesetzentwurf hat das Bundeskabinett auf den Weg gebracht. Tanja Wagner berichtet.
16: Ausländer- und Flüchtlingsbehörden und Auswärtiges Amt sollen sämtliche Daten verwenden dürfen, um KI-Modelle zu trainieren. Das soll die Bearbeitung einfacher und schneller machen. Auch sollen die Angaben der Antragsteller mit öffentlichen Daten aus dem Netz abgeglichen werden dürfen. Entscheidung soll am Ende aber der Sachbearbeiter treffen, nicht der Algorithmus.
15: Wer eine Solaranlage auf dem Hausdach hat, bekommt bald weniger Geld, wenn der überschüssige Strom ins öffentliche Netz fließt. Ein geplantes Gesetz sieht vor, dass solche Dachanlagen für bis zu maximal 3 Jahre eine geringere Summe bringen sollen als aktuell. Gleichzeitig will die Regierung eine Direktvermarktung starten, über die es einen Bonus von 1,5 Cent pro Kilowattstunde verkauften Strom gibt. Die neuen Minister in der Bundesregierung haben jetzt offiziell ihre Ernennungsurkunde von Bundespräsident Steinmeier bekommen. Damit können der neue Verkehrsminister Bilger, der neue Gesundheitsminister Linnemann und die neue Kanzleramtschefin Waken heute noch ihre Amtsgeschäfte übernehmen. Im Bundestag vereidigt werden sie erst nach der parlamentarischen Sommerpause im September. Die Waldbrandgefahr kann in einigen Teilen Bayerns nicht größer sein als aktuell. Das ist der Grund, warum in einigen Regierungsbezirken von oben auf das Geschehen geschaut wird. In Niederbayern und der Oberpfalz wurden Beobachtungsflüge angeordnet. In Ober- und Unterfranken soll das in den kommenden Tagen passieren. Forstministerin Karniber ruft wegen der Waldbrandgefahr zu Vorsicht auf.
17: Und jetzt Aktuelles aus Mittelfranken.
18: Mit Chiara Bischoff. Nach 2 Bränden im Seezentrum Wald gibt es inzwischen wohl Hinweise auf Brandstiftung, zumindest in einem Fall. In der Nacht auf Samstag musste die Feuerwehr das erste Mal ausrücken, da ein Betriebsgebäude brannte. Am Sonntagmorgen brach in dem Gebäude erneut ein Feuer aus. Wie der Altmühlbote berichtet, kann es durchaus sein, dass beim ersten Ereignis Brandstiftung die Ursache war. Mit näheren Informationen zur Brandursache hält sich die Polizei aber noch zurück. Beim zweiten Feuer gibt es aber keine Hinweise auf Brandstiftung. Womöglich war ein Glutnest erneut aufgeflammt.
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4: 34 Grad aktuell in Heidenheim. Heute wird es richtig heiß bei maximal 34 Grad. Der Galaxy-Wettertrend. Auch morgen geht's mit jeder Menge Sonnenschein durch den Tag bei bis zu 36 Grad.
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19: Die A6 Heilbronn Richtung Nürnberg zwischen Lichtenau und Neuendettelsau. Bitte Vorsicht, ein defektes Fahrzeug, der blockiert den Standstreifen. Dann die A6 Nürnberg Richtung Heilbronn zwischen Neuendettelsau und Lichtenau. Ein defektes Fahrzeug, auch hier ist der Standstreifen blockiert. Die A6 Nürnberg Richtung Heilbronn zwischen Lichtenau und Ansbach, ein defektes Fahrzeug. Und was soll ich sagen, auf der A7 Würzburg Richtung Ulm zwischen Feuchtwang West und Dinkelsbühl-Fichtenau, ein defektes Fahrzeug, der den Standstreifen blockiert. Dann haben wir die A7 Würzburg Richtung Ulm zwischen dem Kreuz Feuchtwang-Kreilsheim und Dinkelsbühl-Fichtenau, 3 Kilometer Stau, ist ein Plus von etwa 11 Minuten. Blitzer haben wir in Burg Oberbach an der Schule, und zwar ein Blitzer-Anhänger. Dann am Ortseingang Neuendettelsau von Schlauersbach kommend und auf der B466 von Schwabach kommend in Richtung Gunzenhausen, kurz nach Geislohe, so ist es richtig, im Waldstück.
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0: 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Die Vorschläge für das Jugendwort des Jahres sind jetzt draußen. Und was passiert, wenn die ganz offiziell in der Tagesschau vorgestellt werden? Das hört ihr jetzt.
1: 6-7. Crash out. Digger. Gute Käse. Macker. Peak. Ragebait. Schere. Super. Du bist gut genug.
0: Susanne Daubner, mittlerweile eine Legende. Sogar mit Gesangseinlage finden wir natürlich mega. In gut 3 Wochen wird das Jugendwort des Jahres vorgestellt. Bis dahin könnt ihr noch abstimmen auf der Homepage vom Langenscheid Verlag. Aber, kleiner Haken, ihr müsst dafür natürlich Jugendliche sein. Heißt zwischen 11 und 20 Jahre. Und Leute, also ich muss sagen, da bin ich natürlich raus.
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0: Servus, wir haben kurz vor 5:30. Ihr hört Radio Galaxy mit Moritz am Nachmittag. Ich freue mich, dass ihr am Start seid. Und hey, wir kommen noch ganz entspannt jetzt auf jeden Fall durch unseren Mittwochnachmittag. Kygo, Khaled und Griffin gleich am Start mit Save My Love. Hammernummer, ich liebe sie einfach. Und Taylor Swift ist am Start. Da ist ja der neue Toy Story Film gerade angelaufen. Sie hat da einen Soundtrack beigesteuert. Das ist I Knew It, I Knew You. Der ist deshalb natürlich auch ganz frisch bei uns in der Playlist gelandet. Den gibt's gleich für euch auf die Ohren hier auf Radio Galaxy. Und natürlich hört ihr uns auch im Auto komplett rauschfrei über DAB+.
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6: 34 Grad aktuell in Imskirchen. Heute wird's richtig heiß bei maximal 34 Grad. Der Galaxy-Wetter-Trend. Auch morgen geht's mit jeder Menge Sonnenschein durch den Tag bei bis zu 36 Grad.
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8: Die A6 Nürnberg Richtung Heilbronn zwischen Neuendettelsau und Lichtenau. Vorsicht, ein defektes Fahrzeug. Der Standstreifen ist blockiert. Nochmal ein defektes Fahrzeug auf der A6 Nürnberg Richtung Heilbronn und zwar zwischen Lichtenau und Ansbach. Und auf der A6 Heilbronn Richtung Nürnberg zwischen Ansbach und Lichtenau. Auch hier ein defekter LKW. Der Beschleunigungsstreifen ist blockiert. Die A7 Würzburg Richtung Ulm zwischen Feuchtwang West und Dinkelsbühl Fichtenau. Ein defektes Fahrzeug. Der blockiert den Standstreifen. Und Elias hat sich bei uns gemeldet. In Dinkelsbühl ist bei der Freiwilligen Feuerwehr die Straße gesperrt. Blitzer haben wir in Burg Oberbach an der Schule. Ein Blitzeranhänger. Und auf der B466 zwischen Schwabach und Gunzenhausen an der Tierkörperbeseitigung. Anlage.
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Schönen Mittwochnachmittag wünsche ich euch, Moritz hier auf Radio Galaxy. Ich freue mich, dass ihr mit am Start seid. Und Leute, jetzt ist auch schon mal so ein bisschen der Zeitpunkt, um ans Wochenende zu denken, oder? Zu schauen, was geht denn eigentlich bei uns ums Eck und was ist denn da vielleicht so für Events? Oder was ist auch der schönste Badesee? Wir haben ganz, ganz viel Tolle bei uns in Bayern. Also, da kann man sich so langsam Gedanken machen. Ich bin da auch noch ein bisschen planlos und gehe jetzt mal ein bisschen so ein bisschen durch und google mal so ein bisschen nebenher, würde ich sagen. Und während wir unsere Wochenendplanung jetzt machen, da läuft jetzt Temper City hier auf Radio Galaxy mit Self-Aware. Eine ganz entspannte Nummer. Das sind die besten aktuellen Hits für unseren Nachmittag.

ist jetzt für uns am Start. Zusammen mit DJ Gotcha, Michiko, ihr Hammer-Feature. Und Jason Derulo, ja, immer gut durchtrainiert, braun gebrannt. Ja, schön mit Sixpack. Und das sieht man auch im aktuellen Musikvideo zu diesem Hit. Dabei ist das auch so ein bisschen zusammengestöpselt. DJ Gotcha hatte eigentlich den Song mal ohne ihn produziert. Aber Jason Derulo fand den anscheinend so geil, dass er gesagt hat, ey komm, dann lass uns eine gemeinsame Sache draus machen. Das ist das Ergebnis. Gibt's jetzt für euch auf Radio Galaxy.

0: geht's in Richtung Wochenende. Gleich hier auf Radio Galaxy zusammen mit BB Rexha und New Religion. Ein alter Kult-Party-Hit, den sie sich da geschnappt hat. Schön die Bassline und dann hat sie neu drüber gesungen. Hammerbanger. Und den gibt's gleich für euch. Das ist New Religion für euch in der Playlist. Und der macht auch schon ein bisschen Bock aufs Wochenende, muss ich sagen. Und jetzt auch für den Feierabend, ne? Vielleicht geht der heute Abend auch noch feiern. Also, kleines Warm-up gleich für euch hier auf Radio Galaxy.
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8: Ich bin Stefan Schütz. In Teilen Bayerns gilt die höchste Waldbrandgefahrenstufe. In Niederbayern und der Oberpfalz laufen deshalb Beobachtungsflüge. In Ober- und Unterfranken sollen weitere folgen. Währenddessen kämpfen rund um Bordeaux gut 2000 Feuerwehrleute weiter gegen Brandherde. Viele der rund 220.000 Evakuierten dürfen in ihre eigenen vier Wände zurückkehren. Auch bei Madrid wurden erste Evakuierungen aufgehoben. Gute Nachricht für Münchens Altbürgermeister Reiter. Die Regierung von Oberbayern hat das Disziplinarverfahren gegen ihn eingestellt, trotz Pflichtverstößen bei bezahlten Nebenämtern beim FC Bayern. Es läge kein schwerwiegender Fall vor, heißt es. Allein als Mitglied des Verwaltungsrats kassierte Reiter ohne Genehmigung 90.000 Euro. Nach Bekanntwerden ging die Bürgermeisterwahl für ihn verloren. Asyl- und Visa-Verfahren sollen künftig mit Hilfe von künstlicher Intelligenz schneller bearbeitet werden. Die Bundesregierung will, dass Behörden unter anderem Angaben von Antragstellern automatisch mit Daten abgleichen können, die öffentlich sind. Die endgültige Entscheidung über die Verfahren bleibt aber bei den Mitarbeitern. Die Bundestagsfraktionen von CDU und CSU haben einen neuen Vorsitzenden. Es ist der bisherige Kanzleramtschef Frei. Der CDU-Politiker erhielt knapp 92% der Stimmen und folgt auf Jens Spahn. Er war über die Affäre um die Leihmutterschaft seines Kindes gestolpert.
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9: Mit Chiara Bischoff. Autofahrer auf der B13 bei Weidenbach kennen das Geduldsspiel. Wenn zur Erntezeit die schweren Traktoren auf der Bundesstraße unterwegs sind, dauert es oft länger. Damit soll aber bald Schluss sein. Wie das Amt für ländliche Entwicklung in Ansbach mitteilt, ist jetzt der Startschuss für ein echtes Entlastungsprojekt gefallen. Zwischen den beiden Ortsteilen Leidendorf und Nedorf entsteht ein neuer, 2 Kilometer langer Kernweg. Dadurch soll der schwere landwirtschaftliche Verkehr dauerhaft von der Hauptverkehrsachse geholt werden. Anfang bis Mitte Oktober soll die Strecke dann schon fertig sein. Rund 600.000 Euro soll das Projekt kosten.
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10: 33 Grad aktuell in Reitenbuch. In der Nacht ist es größtenteils klar und auch windig bei 21 Grad. Der Galaxy-Wetter-Trend. Morgen geht's dann mit jeder Menge Sonnenschein durch den Tag bei bis zu 36 Grad.
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11: Vorsicht auf der A6 Nürnberg Richtung Heilbronn zwischen Neuendettelsau und Lichtenau. Ein defektes Fahrzeug, der Standstreifen, der ist blockiert. Noch ein defektes Fahrzeug auf der A6 Nürnberg Richtung Heilbronn zwischen Lichtenau und Ansbach. Dann haben wir die A6 Heilbronn Richtung Nürnberg zwischen Ansbach in Lichtenau. Da ist ein defekter LKW, der blockiert den Beschleunigungsstreifen. Und die A6 Nürnberg Richtung Heilbronn zwischen Schnelldorf und Crailsheim, hier liegen Gegenstände auf der Fahrbahn. Elias hat sich bei uns gemeldet. In Dinkelsbühl ist bei der Freiwilligen Feuerwehr die Straße gesperrt. Und Blitzer haben wir außerdem, und zwar Burg Oberbach Schule, ein Blitzeranhänger. Und die B466 zwischen Schwabach und Gunzenhausen an der Tierkörperbeseitigungsanlage, auch hier steht ein Blitzer.
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0: wieder Moritz hier und ganz Bayern hat wieder mitgerätselt beim großen Galaxy-Produkte-Raten und dieses Mal war es wirklich nicht so einfach. Das hier, das war die Produktbewertung, die Kollege Dippi rausgesucht hat.
1: Super Gerät, ganz leicht stufenlos verstellbar, sehr leise, es sind fast keine Geräusche zu hören. Auf Wunsch, schöner Lichteffekt zuschaltbar. Hab eine Küchenrolle als Deckchen drunter gelegt.
2: Gut, also, wir brauchen natürlich eure Hilfe. Dann darf Katharina noch.
3: Ich sag eine Kaffeemaschine. Wegen dem Licht, dass man da irgendwie halt auch, dass man vielleicht nicht das Hauptlicht anmachen muss in der Küche, sondern dass man das eben zentral an der Maschine dran hat und dass sie schön leise ist, wenn sie den Kaffee macht und Stufen. Naja, da hätte ich halt jetzt gesagt, man hat verschiedene gerade, um einzustellen, wie fein die Bohnen dann gemahlen werden, bevor der Kaffee zubereitet wird.
2: So viele Details, das muss eigentlich richtig sein,
1: oder? Ich glaube, sie sollte Botschafterin werden für diese Kaffeemaschine. In dem Fall ist es aber nicht die richtige Lösung.
2: Was?
1: Es ist was?
2: Ich weiß es nicht.
1: Ein Zimmerbrunnen!
2: Hey! Vielen Dank, TTP. Das war ja gar nicht so schwer.
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0: Hier ist Radio Galaxy kurz vor 5:30 und wir begleiten euch auch auf dem Nachhauseweg, natürlich auch in den Öffis über die Galaxy App. Die könnt ihr euch gerne noch kostenlos downloaden, falls ihr es noch nicht getan habt. Und dann bekommt ihr auch unterwegs die besten aktuellen Hits auf die Ohren. Gleich Die Die von Shakira und Burna Boy. Klar, den verbinden wir mit der WM, aber es ist auch ein Hammer Sommerhit. Gibt's gleich für euch auf die Ohren. Außerdem Repeated mit am Start. Martin Garrix zusammen mit Ed Sheeran. Mein persönlicher Favorite. Und der ist also richtig gut geworden. Auch diese Nummer gibt's gleich für euch. Brandneu bei uns hier auf Radio Galaxy.
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2: Mit Bianca, servus. Die Ausbrecherkomödie Flüchtige Bekannte heute um 20.30 Uhr im Freilandtheater Bad Windsheim. Dann das Landestheater Dinkelsbühl präsentiert Kohliesels Töchter um 19.30 Uhr auf der Freilichtbühne am Wehrgang. Und Der Diener zweier Herren, eine Komödie um 20.30 Uhr in den Feuchtwanger Kreuzgang spielen. Und Premiere der Kriminalkomödie Achtsam Morden um 20 Uhr heute im Toppler Theater Rothenburg. Dann italienisches Konzert mit Alessandro Mega und Jonas Schmidt am Freitag um 19.30 Uhr im Innenhof des Limoseums Ruffenhofen. Einlass ab 18.30 Uhr, Karten, die gibt's an der Abendkasse für 16 Euro und für Getränke und Häppchen ist gesorgt. Dann im Rahmen von See in Flammen am Altmühlsee Schlager-Pop-Rock-Kultparty mit Michael Fischer am Samstag ab 19.30 Uhr beim Restaurant Altmühlsee im Seezentrum Schlungenhof. Der Eintritt dazu ist frei. Und Sommertheater der Stadt Wolframs-Eschenbach. Auf dem Programm steht da ein Sommernachtstraum von William Shakespeare. Vorstellungen sind täglich vom 5. bis 8. August jeweils um 20 Uhr auf dem Kirchhof vor dem Museum in Wolframs-Eschenbach. Karten gibt's telefonisch beim Kultur- und Tourismusbüro, per Mail an info@wolframs-eschenbach.de, im Rathaus Bürgerladen oder auch an der Abendkasse. Und alle Infos, die findet ihr nochmal unter wolframs-eschenbach.de.
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2: 34 Grad aktuell in guten Städten. In der Nacht ist es größtenteils klar und windig bei 21 Grad. Der Galaxy-Wetter-Trend. Morgen geht's dann mit jeder Menge Sonnenschein durch den Tag bei bis zu 36 Grad.
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14: Die A6 in Nürnberg Richtung Heilbronn zwischen Lichtenau und Ansbach. Bitte Vorsicht, ein defektes Fahrzeug. Dann der A6 Heilbronn Richtung Nürnberg zwischen Ansbach und Lichtenau. Ein defekter LKW, der Beschleunigungsstreifen ist blockiert. Die A6 in Nürnberg Richtung Heilbronn zwischen Schnelldorf und Kalsheim. Hier liegen Gegenstände auf der Fahrbahn. Und auf der A7 Ulm Richtung Würzburg zwischen Feuchtwang West und dem Kreuz Feuchtwang Kalsheim. Hier liegen Reifenteile auf der Fahrbahn. Autofahrbahn. Die Antje hat sich bei uns gemeldet. Entlang der Promenade in Ansbach, da staut es sich gerade bis hin zur Maximilianstraße aufgrund eines Auffahrunfalls. Und Blitzer haben wir in Burg Oberbach an der Schule, ein Blitzeranhänger. Auf der B466 zwischen Schwabach und Gunzenhausen an der Tierkörperbeseitigungsanlage. Und auf der B8, und zwar kurz vor Langenzenn in Richtung Neustadt-Aisch auf Höhe der Tempo 80er Begrenzung.
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Wassersparen ist aktuell bei der Hitze richtig wichtig und Schweinfurt zeigt jetzt, wie es geht. Schönen Nachmittag, Moritz hier auf Radio Galaxy für Bayern. Ja, ihr bei euch in Schweinfurt, ihr gießt die Blumen jetzt mit Abwasser, habe ich gelesen. Also klar, bei der Hitze, da ist es überall kostbar, das Wasser. Aber ihr Schweinfurter, ihr geht jetzt einen ganz neuen Weg. Parks, Bäume und Blumen werden künftig mit speziell aufbereitetem Abwasser bewässert. Aber keine Sorge, das Wasser, das landet natürlich in Schweinfurt jetzt nicht im Trinkglas. Da könnt ihr beruhigt sein. Ne? Das wird dann natürlich gründlich gereinigt und dann ist es für die Bewässerung auch bestens geeignet. Die Idee dahinter ist natürlich simpel, wertvolles Trinkwasser sparen und trotzdem dafür sorgen, dass die Stadt auch in trockenem Sommer grün bleibt. Und Leute, ich muss sagen, das ist richtig smart. Und da hoffen wir doch, dass dieses Pilotprojekt auch in ganz Bayern dann auch mal ausgeweitet wird. Ihr hört Radio Galaxy am Nachmittag und das sind die besten aktuellen Hits.

So Leute, also ich hoffe, ihr seid jetzt spätestens jetzt auf dem Weg in den Feierabend oder habt es schon reingeschafft. Und vielleicht könnt ihr heute Abend dann noch ein bisschen in der Sonne chillen. Ist ja immer noch Sonnenschein pur bei uns in ganz Bayern. Absolutes Traumwetter. Vielleicht schön in einem Biergarten noch einen kleinen Abstecher, ein kühles Getränk oder ihr habt so einen Stadtstrand vielleicht auch bei euch um die Ecke. Und dann geht der hier auf jeden Fall immer. The Bowser mit Magnetic, der ist gerade voll angesagt und der passt zu diesem Sommerwetter einfach nur perfekt. Deshalb hört ihn jetzt hier auf Radio Galaxy.

0: Es ist kurz vor sechs, ihr hört Radio Galaxy mit Moritz und ich verabschiede mich jetzt auch in meinen Feierabend. Wünsche euch einen tollen Mittwochabend und ganz entspannt starten wir da rein mit Teddy Swims und Mr. Know-It-All. Ganz entspannte Nummer und seine Hammerstimme obendrauf. Was zum Zurücklehnen und Genießen gleich hier auf Radio Galaxy. Außerdem sind Fastboy mit am Start. Beautiful Life, ihre ganz neue Nummer, ganz, ganz frisch bei uns in der Playlist gelandet. Gibt's auch gleich für euch auf die Ohren.
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16: Ich bin Stefan Schütz. Wer eine Solaranlage auf dem Hausdach hat, bekommt bald weniger Geld, wenn der überschüssige Strom ins öffentliche Netz fließt. Ein geplantes Gesetz sieht vor, dass solche Dachanlagen für bis zu maximal 3 Jahre eine geringere Summe bringen sollen als aktuell. Gleichzeitig will die Regierung eine Direktvermarktung starten, über die es zusätzlich Geld für den verkauften Strom gibt. Jetzt erwischt es auch BMW. Als letzter deutscher Autokonzern legen die Münchner ein großes Stellenabbauprogramm auf. Weltweit sollen rund 8000 Jobs wegfallen. Diana Kramer berichtet.
17: Dass auch BMW von der allgemeinen wirtschaftlichen Situation betroffen sein wird und Stellen abbauen muss, hatten Experten schon im Juni befürchtet. Wie viele der 8000 Stellen hier in Deutschland wegfallen, ist bislang nicht bekannt. Der Münchner Autobauer teilte mit, der Abbau soll über die natürliche Fluktuation und ein Abfindungsprogramm erfolgen.
16: Bei einem Hackerangriff sind Daten von Hotelgästen gestohlen worden. Die Cyberkriminellen hatten dabei einen bundesweit agierenden Hoteldienstleister im Visier. Betroffen sind Angaben wie Vor- und Nachnamen oder Adressdaten, Bank- und Zahlungsdaten seien nicht betroffen. Die Hacker verschicken zum Beispiel Mails von angeblichen Hotelmitarbeitern, die dann zu Zahlungen auffordern. Nürnberg muss den Gürtel enger schnallen. Für Bayerns zweitgrößte Stadt gilt ab sofort eine Ausgabensperre für den aktuellen Haushalt. Noch nicht beschlossene Investitionen und Förderungen müssen jetzt einzeln geprüft werden. Grund sind schwächere Gewerbesteuereinnahmen, während Sozialausgaben und die Kosten für das Klinikum Nürnberg deutlich gestiegen sind.
18: Und jetzt Aktuelles aus Mittelfranken.
19: Mit Chiara Bischoff. In der Nacht gerieten in der Ansbacher Straße in Zirndorf gleich 3 Autos in Brand. Als die Einsatzkräfte eintreffen, stehen Mülltonnen und 2 Autos bereits in Vollbrand. Ein 3. Auto wurde massiv beschädigt, so die Polizei. Nach aktuellem Stand ist das Feuer von den Mülltonnen ausgegangen. Ein Anwohner erlitt eine Rauchgasvergiftung und kam vorsorglich ins Krankenhaus. Den Schaden schätzt die Polizei auf einen hohen 5-stelligen Betrag. Die Kripo ermittelt und bittet Zeugen, denen in der Nacht zum Dienstag etwas Verdächtiges aufgefallen ist, sich zu melden.
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20: 34 Grad aktuell in Flachslanden. In der Nacht ist es größtenteils klar und auch windig bei 21 Grad. Der Galaxy-Wettertrend. Morgen geht's dann mit jeder Menge Sonnenschein durch den Tag bei bis zu 36 Grad.
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21: Die A6 in Nürnberg Richtung Heilbronn zwischen Lichtenau und Ansbach. Bitte Vorsicht, ein defektes Fahrzeug. Dann der A6 Heilbronn Richtung Nürnberg zwischen Ansbach und Lichtenau. Ein defekter LKW, der Beschleunigungsstreifen ist blockiert. Die A6 in Nürnberg Richtung Heilbronn zwischen Schnelldorf und Kalsheim. Hier liegen Gegenstände auf der Fahrbahn. Und auf der A7 Ulm Richtung Würzburg zwischen Feuchtwang West und dem Kreuz Feuchtwang-Kreisheim. Hier liegen Reifenteile auf der Fahrbahn. Die Antje hat sich bei uns gemeldet. Entlang der Promenade in Ansbach, da staut es sich gerade bis hin zur Maximilianstraße aufgrund eines Auffahrunfalls. Und Blitzer haben wir in Burg Oberbach an der Schule, ein Blitzeranhänger. Auf der B466 zwischen Schwabach und Gunzenhausen an der Tierkörperbeseitigungsanlage. Und auf der B8, und zwar kurz vor Langenzenn in Richtung Neustadt-Aisch auf Höhe der Tempo 80er Begrenzung.
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8: Ich bin Dominik Schweiger. Eine KI soll künftig dabei helfen, Verfahren bei Asyl- und Visa-Anträgen schneller zu machen. Die Bundesregierung hat dafür ein entsprechendes Gesetz auf den Weg gebracht. Kritiker warnen unter anderem vor Diskriminierung durch die KI und Fehler. Tanja Wagner mit den Einzelheiten.
9: Ausländer- und Flüchtlingsbehörden und Auswärtiges Amt sollen sämtliche Daten verwenden dürfen, um KI-Modelle zu trainieren. Das soll die Bearbeitung einfacher und schneller machen. Auch sollen die Angaben der Antragsteller mit öffentlichen Daten aus dem Netz abgeglichen werden dürfen. Entscheidung soll am Ende aber der Sachbearbeiter treffen, nicht der Algorithmus.
8: Jetzt plant auch BMW einen größeren Stellenabbau. Der Konzern will laut Medienberichten bis Ende 2027 weltweit rund 8000 Jobs streichen. Ein großer Teil davon dürfte nach Ansicht von Expertenstellen in Deutschland betreffen. Der Abbau soll vor allem über natürliche Fluktuation und ein freiwilliges Abfindungsprogramm laufen. Arbeitsplätze in der Produktion sollen nicht betroffen sein. In Teilen Bayerns gilt aktuell die höchste Waldbrandgefahrenstufe. In Niederbayern und der Oberpfalz laufen deswegen schon Beobachtungsflüge. In Ober- und Unterfranken sollen weitere folgen. In Südeuropa ist die Lage deutlich brenzliger. Rund um Bordeaux kämpfen tausende Feuerwehrleute weiter gegen Brände. Viele der rund 220.000 Evakuierten dürfen mittlerweile zurückkehren. Auch bei Madrid wurden erste Evakuierungen aufgehoben. Vollständig unter Kontrolle sind die Feuer aber noch nicht. Meilenstein beim Brenner Basistunnel. Österreich und Italien sind jetzt auch tief unter den Alpen miteinander verbunden. In beiden Haupttunnelröhren ist der Durchbruch an der Staatsgrenze gelungen. Rund 1400 Meter unter dem Brennerpass konnten sich die Mineure aus beiden Ländern erstmals die Hände reichen. Die Fahrzeit zwischen München und Verona soll sich dadurch ab 2032 um etwa 2 Stunden verkürzen.
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10: Bis heute Nacht bleibt es eigentlich relativ klar und wenn dann nur leicht bewölkt, nur ganz, ganz minimal. Teilweise bei euch ein bisschen mit Schauer oder Gewitter zu rechnen, aber das ist wirklich nur sehr selten. Und der Tiefstwert, der liegt zwischen 14 und 21 Grad. Der Galaxy-Wetter-Trend für die nächsten Tage. Morgen scheint viel die Sonne nochmal, am Nachmittag ziehen aber erste Wolken auf und es kann auch regnen oder gewittern bei euch. Übermorgen dann auch ganz viel Sonne mit dabei, nur teilweise bewölkt und dann nur ganz vereinzelt Regenschauer oder Gewitter. Und der Topwert, der liegt bei warmen 39 Grad in den nächsten Tagen.
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6: Ich bin Dominik Schweiger. Nach den Turbulenzen in der Union stellen sich Kanzler Merz und CSU-Chef Söder hinter den neuen Fraktionschef frei. Die Abgeordneten von CDU und CSU haben ihn mit knapp 92% gewählt. Zuvor hat es eine ungewöhnlich lange Aussprache gegeben, unter anderem wegen des Umgangs mit dem entlassenen Verkehrsminister Schnieder. Söder erklärte anschließend, man könne jetzt etwas entspannter in die Ferien fahren. Die Hitze in Frankreich und Spanien macht es den Feuerwehrleuten vor Ort wirklich schwer, gegen die Brände anzukämpfen. Zehntausende Evakuierte aus beiden Ländern können mittlerweile aber wieder nach Hause zurückkehren. David Riemer berichtet.
7: An der französischen Atlantikküste sorgen enorme Trockenheit, Wind und Temperaturen von über 40 Grad weiter für große Gefahr. Rund 2200 Feuerwehrleute sind dort weiter im Einsatz. Und in Spanien wurden Evakuierungen und Ausgangsbeschränkungen für 19 Ortschaften aufgehoben. Die Behörden warnen wegen der vierten Hitzewelle des Sommers aber vor einer verfrühten Entwarnung.
6: Ein eigenes Haus ist für viele Familien kaum noch bezahlbar. Laut einer Studie des Instituts der Deutschen Wirtschaft gibt's günstige Häuser fast nur noch auf dem Land oder in Regionen mit weniger Arbeitsplätzen und schlechterer Infrastruktur. Im Bundesländervergleich sind Berlin, Hamburg und Bayern besonders teuer. Rund um München und im Alpenvorland frisst die Kreditrate oft mehr als die Hälfte des Nettoeinkommens. Nürnberg muss den Gürtel enger schnallen. Für Bayerns zweitgrößte Stadt gilt ab sofort eine Ausgabensperre für den Haushalt 2026. Noch nicht beschlossene Investitionen und Förderungen müssen jetzt einzeln geprüft werden. Grund sind schwächere Gewerbesteuereinnahmen, während Sozialausgaben und die Kosten für das Klinikum Nürnberg deutlich gestiegen sind.
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8: Bis heute Nacht bleibt es eigentlich relativ klar und wenn dann nur leicht bewölkt, nur ganz, ganz minimal. Ist teilweise bei euch ein bisschen mit Schauer oder Gewitter zu rechnen, aber das ist wirklich nur sehr selten. Und der Tiefstwert, der liegt zwischen 14 und 21 Grad. Der Galaxy-Wettertrend für die nächsten Tage. Morgen scheint viel die Sonne nochmal, am Nachmittag ziehen aber erste Wolken auf und es kann auch regnen oder gewittern bei euch. Übermorgen dann auch ganz viel Sonne mit dabei, nur teilweise bewölkt und dann nur ganz vereinzelt Regenschauer oder Gewitter. Und der Topwert, der liegt bei warmen 39 Grad in den nächsten Tagen.
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2: Ich bin Dominik Schweiger. Bei einem Hackerangriff sind Daten von Hotelgästen gestohlen worden. Die Cyberkriminellen hatten dabei einen bundesweit agierenden Hoteldienstleister im Visier. Betroffen sind Angaben wie Vor- und Nachname oder Adressdaten, Bank- und Zahlungsdaten seien nicht betroffen. Die Hacker verschicken zum Beispiel Mails von angeblichen Hotelmitarbeitern, die dann zur Zahlung auffordern. Wer eine Solaranlage auf dem Dach hat, soll für den eingespeisten Strom künftig weniger Geld bekommen. Die Bundesregierung will die feste Einspeisevergütung für kleine Anlagen ab 2027 langsam auslaufen lassen. Damit soll der Ausbau besser gesteuert und an die Stromnetze angepasst werden. Die Regierung verspricht sich davon mehr Planbarkeit und Versorgungssicherheit. Kritiker warnen dagegen vor einem Rückschlag für die Energiewende. Wegen der neuen Hitzewelle verschärfen die Nürnberger Verkehrsbetriebe VAG die Kontrollen im Straßenbahnnetz. Ein Schienenschleifzug soll die Gleise rund um die Uhr reinigen, außerdem werden sie mit Wasser gekühlt. Ende Juni hatte die Hitze die Fugen zwischen Schienen und Asphalt aufgeweicht und den Verkehr lahmgelegt. Im Extremfall sollen dieses Mal Ersatzbusse einspringen. Der DFB lehnt die Investorenpläne von FIFA-Chef Infantino entschieden ab. Präsident Neuendorf warnte davor, die Fußball-WM für private Geldgeber zu öffnen. Der Fußball dürfe nicht zum Spielball von Investoren werden, ansonsten drohe er, die Akzeptanz der Fans zu verlieren. Auch die UEFA und die Spielergewerkschaft FIFPro sind dagegen. Infantino erhofft sich von dem Geschäft zusätzliche Milliardeneinnahmen.
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3: Bis heute Nacht bleibt es eigentlich relativ klar und wenn dann nur leicht bewölkt, nur ganz, ganz minimal. Ist teilweise bei euch ein bisschen mit Schauer oder Gewitter zu rechnen, aber das ist wirklich nur sehr selten. Und der Tiefstwert, der liegt zwischen 14 und 21 Grad. Der Galaxy-Wettertrend für die nächsten Tage. Morgen scheint viel die Sonne nochmal, am Nachmittag ziehen aber erste Wolken auf und es kann auch regnen oder gewittern bei euch. Übermorgen dann auch ganz viel Sonne mit dabei, nur teilweise bewölkt und dann nur ganz vereinzelt Regenschauer oder Gewitter. Und der Topwert, der liegt bei warmen 39 Grad in den nächsten Tagen.
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2: Ich bin Moritz Einzel. Die Hitze in Frankreich und Spanien macht es den Feuerwehrleuten vor Ort wirklich schwer, gegen die Brände anzukämpfen. Zehntausende Evakuierte aus beiden Ländern können mittlerweile aber wieder nach Hause zurückkehren. David Riemer berichtet.
3: An der französischen Atlantikküste sorgen enorme Trockenheit, Wind und Temperaturen von über 40 Grad weiter für große Gefahr. Rund 2200 Feuerwehrleute sind dort weiter im Einsatz. Und in Spanien wurden Evakuierungen und Ausgangsbeschränkungen für 19 Ortschaften aufgehoben. Die Behörden warnen wegen der vierten Hitzewelle des Sommers aber vor einer verfrühten Entwarnung.
2: Nach den Turbulenzen in der Union stellen sich Kanzler Merz und CSU-Chef Söder hinter den neuen Fraktionschef frei. Die Abgeordneten von CDU und CSU haben ihn mit knapp 92% gewählt. Zuvor hatte es eine ungewöhnlich lange Aussprache gegeben, unter anderem wegen des Umgangs mit dem entlassenen Verkehrsminister Schnieder. Söder erklärte anschließend, man könne jetzt etwas entspannter in die Ferien fahren. Wer Strom von der eigenen Dachsolaranlage ins Netz einspeist, soll dafür ab dem kommenden Jahr nach und nach weniger Geld bekommen. Die Bundesregierung will die sogenannte Einspeisevergütung mit einer Reform des Erneuerbare-Energien-Gesetzes auslaufen lassen. Solaranlagen würden sich mittlerweile auch ohne dauerhafte Förderung schnell rechnen, hieß es. Umweltverbände warnen, die Reform könnte die Energiewende ausbremsen. Nürnberg muss den Gürtel enger schnallen. Für Bayerns zweitgrößte Stadt gilt ab sofort eine Ausgabensperre für den Haushalt 2026. Noch nicht beschlossene Investitionen und Förderungen müssen jetzt einzeln geprüft werden. Grund sind schwächere Gewerbesteuereinnahmen, während Sozialausgaben und die Kosten für das Klinikum Nürnberg deutlich gestiegen sind.
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4: Bis heute Nacht bleibt es eigentlich relativ klar und wenn dann nur leicht bewölkt, nur ganz, ganz minimal. Teilweise bei euch ein bisschen mit Schauer oder Gewitter zu rechnen, aber das ist wirklich nur sehr selten. Und der Tiefstwert, der liegt zwischen 14 und 21 Grad. Der Galaxy-Wettertrend für die nächsten Tage. Morgen scheint viel die Sonne nochmal, am Nachmittag ziehen aber erste Wolken auf und es kann auch regnen oder gewittern bei euch. Übermorgen dann auch ganz viel Sonne mit dabei, nur teilweise bewölkt und dann nur ganz vereinzelt Regenschauer oder Gewitter. Und der Topwert, der liegt bei warmen 39 Grad in den nächsten Tagen.
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2: Ich bin Moritz Einzel. Die Hitze in Frankreich und Spanien macht es den Feuerwehrleuten vor Ort wirklich schwer, gegen die Brände anzukämpfen. Zehntausende Evakuierte aus beiden Ländern können mittlerweile aber wieder nach Hause zurückkehren. David Riemer berichtet.
3: An der französischen Atlantikküste sorgen enorme Trockenheit, Wind und Temperaturen von über 40 Grad weiter für große Gefahr. Rund 2200 Feuerwehrleute sind dort weiter im Einsatz. Und in Spanien wurden Evakuierungen und Ausgangsbeschränkungen für 19 Ortschaften aufgehoben. Die Behörden warnen wegen der vierten Hitzewelle des Sommers aber vor einer verfrühten Entwarnung.
2: Nach den Turbulenzen in der Union stellen sich Kanzler Merz und CSU-Chef Söder hinter den neuen Fraktionschef frei. Die Abgeordneten von CDU und CSU haben ihn mit knapp 92% gewählt. Zuvor hatte es eine ungewöhnlich lange Aussprache gegeben, unter anderem wegen des Umgangs mit dem entlassenen Verkehrsminister Schnieder. Söder erklärte anschließend, man könne jetzt etwas entspannter in die Ferien fahren. Wer Strom von der eigenen Dachsolaranlage ins Netz einspeist, soll dafür ab dem kommenden Jahr nach und nach weniger Geld bekommen. Die Bundesregierung will die sogenannte Einspeisevergütung mit einer Reform des Erneuerbare-Energien-Gesetzes auslaufen lassen. Solaranlagen würden sich mittlerweile auch ohne dauerhafte Förderung schnell rechnen, hieß es. Umweltverbände warnen, die Reform könnte die Energiewende ausbremsen. Nürnberg muss den Gürtel enger schnallen. Für Bayerns zweitgrößte Stadt gilt ab sofort eine Ausgabensperre für den Haushalt 2026. Noch nicht beschlossene Investitionen und Förderungen müssen jetzt einzeln geprüft werden. Grund sind schwächere Gewerbesteuereinnahmen, während Sozialausgaben und die Kosten für das Klinikum Nürnberg deutlich gestiegen sind.
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2: Ich bin Moritz Einzel. Mit rund 92% der Stimmen ist Thorsten Frey zum neuen Chef der Unionsfraktion gewählt worden. Er werte dieses Ergebnis als Vertrauensbeweis und Rückenstärkung, sagte Frey.
3: Ich habe sehr deutlich gemacht, dass für mich persönlich jetzt natürlich ein Rollenwechsel ansteht. Vom Chef des Bundeskanzleramtes, der ich bis heute um die Mittagszeit war, zum Fraktionsvorsitzenden der CDU-CSU-Fraktion hier im Deutschen Bundestag, der größten Fraktion im Parlament.
2: Während einer Aussprache in der Fraktion wurde Unmut der Abgeordneten deutlich über den Ablauf der Kabinettsumbildung. CSU-Chef Söder sprach von einer turbulenten Woche. Bundespräsident Steinmeier hat unterdessen drei neue Minister ernannt. Neuer Gesundheitsminister ist der bisherige CDU-Generalsekretär Carsten Linnemann. Neue Kanzleramtsministerin ist Nina Wagen, die zuvor das Gesundheitsressort geleitet hat. Neuer Verkehrsminister ist Steffen Bilger. Er folgt auf Patrick Schnieder. Die Vereidigung der neuen Minister wird erst nach der Sommerpause stattfinden. Das anhaltende Niedrigwasser schränkt den Schiffsverkehr auf dem Chiemsee ein. Wie die Chiemsee-Schifffahrt mitgeteilt hat, können die Anlegestellen Seebruck und Überseefeldwies ab Montag vorerst nicht mehr angefahren werden. Die nächstgelegenen Anlegestellen befinden sich in Gstaad und Chieming. FIFA-Präsident Gianni Infantino will noch mehr Geld aus den Weltmeisterschaften rausholen, deshalb will er Vermarktungsanteile an Investoren verkaufen. Der europäische Verband UEFA läuft Sturm gegen diese Pläne und auch DFB-Präsident Neuendorf ist nicht glücklich.
4: Der Fußball lebt von der Akzeptanz der Gesellschaft und wir dürfen ihn nicht zum Spielball von Investoren machen. Das ist, glaube ich, ganz wichtig, dass wir diese Akzeptanz der Bevölkerung und der Fans nicht verlieren.
2: Es steht im Raum, dass die UEFA noch in dieser Woche eine Dringlichkeitssitzung der europäischen Verbände einberuft, um über das weitere Vorgehen zu beraten.
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5: Bis heute Nacht bleibt es eigentlich relativ klar und wenn dann nur leicht bewölkt, nur ganz, ganz minimal. Ist teilweise bei euch ein bisschen mit Schauer oder Gewitter zu rechnen, aber das ist wirklich nur sehr selten. Und der Tiefstwert, der liegt zwischen 14 und 21 Grad. Der Galaxy-Wettertrend für die nächsten Tage. Morgen scheint viel die Sonne nochmal, am Nachmittag ziehen aber erste Wolken auf und es kann auch regnen oder gewittern bei euch. Übermorgen dann auch ganz viel Sonne mit dabei, nur teilweise bewölkt und dann nur ganz vereinzelt Regenschauer oder Gewitter. Und der Topwert, der liegt bei warmen 39 Grad in den nächsten Tagen.
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2: Ich bin Moritz Einzel. Mit rund 92% der Stimmen ist Thorsten Frey zum neuen Chef der Unionsfraktion gewählt worden. Er werte dieses Ergebnis als Vertrauensbeweis und Rückenstärkung, sagte Frey.
3: Ich habe sehr deutlich gemacht, dass für mich persönlich jetzt natürlich ein Rollenwechsel ansteht. Vom Chef des Bundeskanzleramtes, der ich bis heute um die Mittagszeit war, zum Fraktionsvorsitzenden der CDU-CSU-Fraktion hier im Deutschen Bundestag, der größten Fraktion im Parlament.
2: Während einer Aussprache in der Fraktion wurde Unmut der Abgeordneten deutlich über den Ablauf der Kabinettsumbildung. CSU-Chef Söder sprach von einer turbulenten Woche. Bundespräsident Steinmeier hat unterdessen drei neue Minister ernannt. Neuer Gesundheitsminister ist der bisherige CDU-Generalsekretär Carsten Linnemann. Neue Kanzleramtsministerin ist Nina Warken, die zuvor das Gesundheitsressort geleitet hat. Neuer Verkehrsminister ist Steffen Bilger. Er folgt auf Patrick Schnieder. Die Vereidigung der neuen Minister wird erst nach der Sommerpause stattfinden. Das anhaltende Niedrigwasser schränkt den Schiffsverkehr auf dem Chiemsee ein. Wie die Chiemsee-Schifffahrt mitgeteilt hat, können die Anlegestellen Seebruck und Überseefeldwies ab Montag vorerst nicht mehr angefahren werden. Die nächstgelegenen Anlegestellen befinden sich in Gstaad und Chieming. FIFA-Präsident Gianni Infantino will noch mehr Geld aus den Weltmeisterschaften rausholen, deshalb will er Vermarktungsanteile an Investoren verkaufen. Der Europäische Verband UEFA läuft Sturm gegen diese Pläne und auch DFB-Präsident Neuendorf ist nicht glücklich.
4: Der Fußball lebt von der Akzeptanz der Gesellschaft und wir dürfen ihn nicht zum Spielball von Investoren machen. Das ist, glaube ich, ganz wichtig, dass wir diese Akzeptanz der Bevölkerung und der Fans nicht verlieren.
2: Es steht im Raum, dass die UEFA noch in dieser Woche eine Dringlichkeitssitzung der europäischen Verbände einberuft, um über das weitere Vorgehen zu beraten.
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2: Ich bin Moritz Einzel. Thorsten Frey ist neuer Unionsfraktionschef. Der bisherige Kanzleramtsminister ist mit rund 92% der Stimmen gewählt worden.
3: Ich werte das klare Votum der Fraktion schon auch als ein Vertrauensbeweis und auch als Rückenstärkung für die Herausforderungen, die jetzt kommen.
2: In einer Aussprache machten viele Unionsabgeordnete ihrem Ärger Luft über die Art und Weise der jüngsten Kabinettsumbildung. Das Fazit von CSU-Chef Söder.
4: Ich denke, das war ein guter Tag und nach einer turbulenten Woche kann man sagen, nicht Ende gut, alles gut, es wäre völlig übertrieben. Aber jetzt kann der eine oder andere dann doch etwas entspannter in die Ferien fahren.
2: Kanzler Merz ist zuversichtlich, dass jetzt neue Dynamik in die Regierungsarbeit kommt. Tagelang fuhren Ende Juni in Nürnberg keine Straßenbahnen. Die Hitze hatte die Fugenmasse zwischen Schienen und Asphalt aufgeweicht. Jetzt, wo es wieder so heiß wird, sind die Verkehrsbetriebe besser vorbereitet. Das Straßenbahnnetz soll verschärft kontrolliert werden. Gleise sollen mit Wasser besprüht werden. Meilenstein beim Brenner Basistunnel. Österreich und Italien sind jetzt auch tief unter den Alpen miteinander verbunden. In beiden Haupttunnelröhren ist der Durchbruch an der Staatsgrenze gelungen. Rund 1400 Meter unter dem Brennerpass konnten sich die Mineure aus beiden Ländern damit erstmals die Hände reichen. Die Idee von FIFA-Chef Infantino, Vermarktungsanteile an den Fußball-Weltmeisterschaften an Investoren zu verkaufen, hat breite Empörung ausgelöst. Das sei beschämend, sagte etwa Max Eberl, der Vorstandschef des FC Bayern München.
5: Der Fußball gehört uns nicht, das ist ein Spiel. Und die FIFA ist für mich da, dieses Spiel zu begleiten, dieses Spiel in Formen und Regeln zu bringen, Weltmeisterschaften auszurichten. Momentan habe ich das Gefühl, die FIFA ist dafür da, nur Profit zu machen.
2: Der europäische Verband UEFA will sich gegen Infantinos Investorenpläne wehren. Sogar von einem möglichen Boykott ist die Rede.
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2: Ich bin Moritz Einzel. Thorsten Frey ist neuer Unionsfraktionschef. Der bisherige Kanzleramtsminister ist mit rund 92% der Stimmen gewählt worden.
3: Ich werte das klare Votum der Fraktion schon auch als ein Vertrauensbeweis und auch als Rückenstärkung für die Herausforderungen, die jetzt kommen.
2: In einer Aussprache machten viele Unionsabgeordnete ihrem Ärger Luft über die Art und Weise der jüngsten Kabinettsumbildung. Das Fazit von CSU-Chef Söder.
4: Ich denke, das war ein guter Tag und nach einer turbulenten Woche kann man sagen, nicht Ende gut, alles gut, es wäre völlig übertrieben. Aber jetzt kann der eine andere dann doch etwas entspannter in die Ferien fahren.
2: Kanzler Merz ist zuversichtlich, dass jetzt neue Dynamik in die Regierungsarbeit kommt. Tagelang fuhren Ende Juni in Nürnberg keine Straßenbahnen. Die Hitze hatte die Fugenmasse zwischen Schienen und Asphalt aufgeweicht. Jetzt, wo es wieder so heiß wird, sind die Verkehrsbetriebe besser vorbereitet. Das Straßenbahnnetz soll verschärft kontrolliert werden. Gleise sollen mit Wasser besprüht werden. Meilenstein beim Brenner Basistunnel. Österreich und Italien sind jetzt auch tief unter den Alpen miteinander verbunden. In beiden Haupttunnelröhren ist der Durchbruch an der Staatsgrenze gelungen. Rund 1400 Meter unter dem Brennerpass konnten sich die Mineure aus beiden Ländern damit erstmals die Hände reichen. Die Idee von FIFA-Chef Infantino, Vermarktungsanteile an den Fußball-Weltmeisterschaften an Investoren zu verkaufen, hat breite Empörung ausgelöst. Das sei beschämend, sagte etwa Max Eberl, der Vorstandschef des FC Bayern München.
5: Der Fußball gehört uns nicht, das ist ein Spiel. Und die FIFA ist für mich da, dieses Spiel zu begleiten, dieses Spiel in Formen und Regeln zu bringen, Weltmeisterschaften auszurichten. Momentan habe ich das Gefühl, die FIFA ist dafür da, nur Profit zu machen.
2: Der europäische Verband UEFA will sich gegen Infantinos Investorenpläne wehren. Sogar von einem möglichen Boykott ist die Rede.
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2: Ich bin Moritz Einzel. Der Personalumbau in der Bundesregierung und in der Union ist weitgehend abgeschlossen. Gestern ist der bisherige Kanzleramtsminister Thorsten Frey als Nachfolger von Jens Spahn zum neuen Unionsfraktionschef gewählt worden mit rund 92% der Stimmen. Frey sagte:
3: Ich danke natürlich den beiden Parteivorsitzenden Friedrich Merz und Markus Söder für das Vertrauen, das sie im Rahmen ihres gemeinsamen Vorschlags an die Fraktion gebracht haben.
2: In einer Aussprache beklagten die Abgeordneten die Art und Weise des Personalumbaus. Kanzler Merz sagte, er nehme mit, dass er Entscheidungen besser erklären muss. Schwere Waldbrände halten Südeuropa weiterhin in Atem. Jetzt brennt es auch noch in Griechenland. Auf der Urlaubsinsel Kreta sind Flammen außer Kontrolle geraten. Deswegen ist ein Ferienort evakuiert worden. Medienberichten zufolge sind rund 6000 Menschen betroffen. Jetzt plant auch BMW einen größeren Stellenabbau. Der Autobauer will bis Ende 2027 weltweit rund 8000 Jobs streichen. Ein großer Teil davon dürfte nach Ansicht von Experten Stellen in Deutschland betreffen. Der Abbau soll vor allem über natürliche Fluktuation und ein freiwilliges Abfindungsprogramm laufen. Der Deutsche Fußballbund hat die Investorenpläne von FIFA-Präsident Infantino scharf verurteilt. DFB-Präsident Neuendorf nannte es ein fatales Zeichen, sollte die Fußball-WM für private Investoren geöffnet werden. Neuendorf stellte sich an die Seite des europäischen Verbandes UEFA.
4: Wenn die UEFA hier sich klar positioniert, ist auch meine Erwartung, dass das passiert, wenn wir alle 55 Verbände zusammen haben, dass wir sehr kritisch damit umgehen. Wenn die UEFA sich so einem Ansinnen verschließt, dann ist aus meiner Sicht dieses Projekt auch gestorben.
2: Infantino verspricht sich von dem Deal zusätzliche Milliardeneinnahmen für die FIFA.
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2: Ich bin Moritz Einzel. Der Personalumbau in der Bundesregierung und in der Union ist weitgehend abgeschlossen. Gestern ist der bisherige Kanzleramtsminister Thorsten Frey als Nachfolger von Jens Spahn zum neuen Unionsfraktionschef gewählt worden mit rund 92% der Stimmen. Frey sagte:
3: Ich danke natürlich den beiden Parteivorsitzenden Friedrich Merz und Markus Söder für das Vertrauen, das sie im Rahmen ihres gemeinsamen Vorschlags an die Fraktion gebracht haben.
2: In einer Aussprache beklagten die Abgeordneten die Art und Weise des Personalumbaus. Kanzler Merz sagte, er nehme mit, dass er Entscheidungen besser erklären muss. Schwere Waldbrände halten Südeuropa weiterhin in Atem. Jetzt brennt es auch noch in Griechenland. Auf der Urlaubsinsel Kreta sind Flammen außer Kontrolle geraten. Deswegen ist ein Ferienort evakuiert worden. Medienberichten zufolge sind rund 6000 Menschen betroffen. Jetzt plant auch BMW einen größeren Stellenabbau. Der Autobauer will bis Ende 2027 weltweit rund 8000 Jobs streichen. Ein großer Teil davon dürfte nach Ansicht von Experten Stellen in Deutschland betreffen. Der Abbau soll vor allem über natürliche Fluktuation und ein freiwilliges Abfindungsprogramm laufen. Der Deutsche Fußballbund hat die Investorenpläne von FIFA-Präsident Infantino scharf verurteilt. DFB-Präsident Neuendorf nannte es ein fatales Zeichen, sollte die Fußball-WM für private Investoren geöffnet werden. Neuendorf stellte sich an die Seite des europäischen Verbandes UEFA.
4: Wenn die UEFA hier sich klar positioniert, ist auch meine Erwartung, dass das passiert, wenn wir alle 55 Verbände zusammen haben, dass wir sehr kritisch damit umgehen. Wenn die UEFA sich so einem Ansinnen verschließt, dann ist aus meiner Sicht dieses Projekt auch gestorben.
2: Infantino verspricht sich von dem Deal zusätzliche Milliardeneinnahmen für die FIFA.
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